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2: Und ich sage Hallo und herzlich willkommen zu einer neuen Ausgabe. Heute gibt es die Schweizer Hitparade vom 10. August 1971. Also alles Platten, die 55 Jahre alt sind. Die erste auf Platz 10, Janis Joplin, Me and Bobby McGee.
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Wenklassik auf Pop trifft Waldo de los Rios mit Mozart-Symphonie Nummer 40. Der Platz 8 kommt vom Michel Laurent zusammen mit der Band Mardi Gras. Sing, sing, Barbara heißt dort Barbara. Das ist sehr wahrscheinlich eine Anspielung auf die französische Chansonsängerin Barbara, bürgerlich Monique Cerf. Die Verbindung, die passt da zeitlich und stilistisch. Platz 8.

0: Der nächste Song ist im Kern die rechte Liebes- und Verführungsnummer. Der Mark Bolan beschreibt die Person als dirty and sweet, also gleichzeitig frech, sinnlich und anzüchend, und sagt offen, dass er von ihr fasziniert ist.
1: Platz 7.
0: Das ist T-Rex mit dem Mark Bolan. Get it on, bang a gong.

Foggy Hitsingle for Hot Love for T-Rex heißt Get It On, Bang A Gong. Das ist Schweizer Hitparade vor 55 Jahren am 10. August 1971. Und da geht es jetzt wieder mit dem deutschen Schlag auf Platz 6. Tony Marshall mit Schöne Weit und dann der Tony Christie. I Did What I Did for Maria auf dem Fifi.

Auf Platz 4, Chirpy Chirpy Chip Chip von der schottischen Band Middle of the Road mit der Leadsängerin Sally Carr. Mango Cherry, das ist eine britische Rockband, 1969, 1970 vom Ray Dorset gegründet. Und habt ihr euch auch schon gefragt, woher denn der Name Mango Cherry kommt? Der kommt aus der Gedichtwelt von T.S. Eliot, genauer aus dem Werk Mango Cherry and Rumpelteazer. Das ist der Platz 3 von 55 Jahren. Mango Cherry, Lady Rose.

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1: Guten Morgen und herzlich willkommen zur Klassik-Sendung vom Sonntag, 9. August. Am Mikrofon begleitet Sie heute Stefan Bruder.

Unseren heutigen musikalischen Rundgang in der Klassik-Sendung sind wir gestartet im Jahr 1713 in Paris. Dort ist nämlich das Werk erschienen, wo wir jetzt gehört haben, die Trio-Sonate aus der Trio-Sonate Opus 3, nämlich die in F-Dur, original in G-Dur vom Louis-Antoine Dornel. Er war ein Organist und Cembalist, der dort 33 war im Jahr 1713, wo die Trio-Sonate erschienen sind. Seine Lebensdaten sind übrigens 1660 bis 1757. Ein unbekannter Komponist, Louis-Antoine Dornel. Und so geht es auch weiter in der heutigen Klassik-Sendung mit lauter Komponisten, die man selten bis gar nie am Radio gehört. Die meisten Stücke, die wir heute hören werden, sind auch Neuerscheinungen. Zum Beispiel jetzt auch die Trio-Sonate vom Dornel, gespielt vom L'Orfeo Bläser Ensemble. Die ist erst jetzt gerade Mitte Juli beim Label CPO erschienen. Jetzt geht es weiter mit Barockmusik. Und zwar hören wir auch wieder eine Neuerscheinung. Das nächste Werk, das heisst Love and Devotion, also so heisst nicht das Werk, sondern die CD, das ist eine Sammlung von deutschen Barockmotetten aus Leipzig. Ja, da könnte man natürlich an Johann Sebastian Bach denken, aber auf dieser CD hat es nicht nur Musik von ihm, sondern von einem ganzen Haufen anderer Komponisten, die man eben im Umkreis von Leipzig muss kennen. Sebastian Knüpfer, Johann Schelle oder Johann Ludwig Krebs, ein Schüler von Johann Sebastian Bach. Wir hören jetzt aber einen Namen, der selbst mir nicht geläufig war, von 1715 bis 1759 gelebt hat, der Johann Friedrich Dohles. Und auch er hat eine Motette komponiert mit Tenorsolo «Herr, wer bin ich?». Wir hören jetzt das Ensemble Rheinische Kantorei unter dem neuen Leiter Ezard Burchatz. «Herr, wer bin ich?», Motette von Johann Friedrich Dohles.

Ein wunderschönes Tenorsolo ist das gewesen in dieser Motette «Herr, wer bin ich?» von Johann Friedrich Dohles. Gespielt von der, respektive gesungen von der Rheinischen Kantorei. Die CD, die es noch mehr von diesen deutschen Barock-Motetten aus Leipzig hat, heisst «Love and Devotion» und ist beim Label CPO jetzt im Juli erschienen. Neuerscheinungen plus Komponisten, die eben eher seltener zu hören sind, das ist die Mischung der heutigen Klassik-Sendung. Und so geht es auch weiter mit dem nächsten Komponist, der dieses Jahr ein Todestag-Jubiläum hat. Der Franz Danzi ist nämlich am 13. April 1826, also vor ziemlich genau 200 Jahren, gestorben in Karlsruhe. Er hat so einen grossen Teil von seinem Leben im Badischen, also nicht ganz weit da von uns Schaffhausen weg, gewirkt, unter anderem in Karlsruhe und auch in Stuttgart. Und er hat sich sehr eingesetzt auch für die Opern von Mozart und ist gut befreundet mit dem Karl Maria von Weber. Jetzt dann, nächste Woche kommt eine neue CD raus beim Label CPO, wo die Flötenquintett Opus 50 dann werden drauf sein. Können wir natürlich heute noch nicht spielen und darum weichen wir aus auf eine CD, die im Januar erschienen ist, auch mit Musik von Franz Danzi. Natürlich zu dem Danzi-Jahr, nämlich die Flöte Trios Opus 71. Und da hören wir jetzt das Trio Nummer 3 in D-Dur. Und zwar mit der Anna Kaiser, Lorenzo Gabriele und Johannes Berger.

Das war Kammermusik von Franz Danzig, das Flötentrio Opus 71 Nummer 3 in D-Dur. Für uns gespielt haben in dieser Aufnahme Anna Kaiser, der Lorenzo Gabriele und der Johannes Berger. Klassiksendung bei Radio Monat. Auch der nächste Komponist ist eher unbekannt und hat jetzt eine neue CD gewidmet bekommen. Auch die ist Mitte Juli erschienen beim Label CPO, der Paul Wranitzky. Er ist 1756 geboren, 1808 gestorben, also Zeitgenoss von Mozart und dem Beethoven und dem Haydn. Wir hören jetzt von dieser CD, von 3 Sinfonie Opus 35, seine Sinfonie Nummer 1 in C-Dur. Und zwar mit einer Aufnahme mit dem Münchner Rundfunkorchester unter der Leitung von Howard Griffiths.

0: Ein Werk von Paul Wranitzky haben wir gehört. Und zwar ist das die Sinfonie in C-Dur, Opus 35, Nummer 1, gespielt vom Münchner Rundfunkorchester unter der Leitung von Howard Griffiths. Sie hören Radio Monat am Sonntagmorgen, Klassik-Sendung. Jetzt haben wir genau 9 Uhr.
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0: Auch die zweite Stunde von der Klassik-Sendung eröffnen wir mit einem Komponist, den man praktisch nie spielt, auch im Konzert nicht und auch nicht am Radio gehört. Der Wilhelm Berger ist von 1861, ist er geboren worden und gelebt hat er bis 1911. Zeitgenosse also vom Brahms und dem Mahler. Und an Brahms erinnert auch das folgende Werk, das wir von Wilhelm Berger hören, nämlich das Trio für Klarinette, Cello und Klavier in G-Moll Opus 94 mit den vier Sätzen Allegro, Adagio, Poco vivace con passione und dann das Finale Allegro con fuoco. Wir hören Aufnahmen mit dem Klarinettist Paul Meyer. Am Cello ist der in Schaffhausen sehr bekannte Vincent Young und am Klavier der Oliver Triendl.

Klarinettentrio in G-Moll, Opus 94 von Wilhelm Berger ist das gewesen, mit dem Paul Müller, Paul Meyer, Entschuldigung, Klarinette, Wenzin Young Cello und Oliver Triendl am Klavier. 7 Minuten über 9:30 haben wir Klassik-Sendung bei Radio Monat. Der nächste Komponist heisst Otto Nicolai. Seine Werke für Klavier sind eher nicht so bekannt und da haben wir jetzt eine Rarität ausgegraben von einer CD, die auch jetzt neu erschienen ist mit dem Klavierwerk von Otto Nicolai. Eine CD, wo wir jetzt ein Stück daraus hören, das Opus Postum, nämlich, und zwar geht es da ums Rondo Capriccioso in F-Dur, wo für uns jetzt der Pianist Christoph Keimer spielt.

Rondo Capriccioso in F-Dur Opus Postum vom Otto Nicolai, gespielt vom Pianist Christoph Keimer. Der Otto Nicolai, wo man heutzutage vor allem noch durch seine Opern «Die lustigen Weiber von Windsor» kennt. Eben wie schon gesagt vorher, jetzt kann man auch seine Klavierwerke bestaunen auf dieser Doppel-CD mit sämtlichen Klavierwerken vom Otto Nicolai. Jetzt gerade im Juli ist die CD beim Label CPU erschienen und da hat es spannende Sachen drauf. Nicht nur Klaviersonaten, sondern eben das Rondo, das wir jetzt gehört haben, den Mondwalzer und Variationen, zum Beispiel aus einer Oper von Bellini. Also da kommt man als Liebhaber von romantischer Klaviermusik definitiv auf seine Rechnung. Ja, und wenn wir beim Stichwort Romantik Klavier sind, dann kommen wir auch schon zum letzten Werk. Und zwar ist das wieder einmal ein Ausschnitt aus dieser grossen Serie von der romantischen Klavierkonzert, wo das englische Label Hyperion veröffentlicht hat auf 50 CDs. Das Set Nummer 1, das zweite Set kommt dann noch im Herbst. Und da sind auf dem ersten Set alle Klavierkonzerte und weitere Stücke für Klavier und Orchester, ja, aufgeführt, und zwar aus den Jahren 1991 bis 2007. Und ein Ausschnitt von einer von diesen CDs hören wir jetzt, nämlich der russische Komponist Felix Blumenfeld. Er ist da auch vertreten mit einem Allegro de Concert in A-Dur Opus 7. Vielleicht noch ein paar Worte zum Felix Blumenfeld, der heute auch vergessen ist. Er hat beim Nikolai Rimsky-Korsakow in St. Petersburg studiert, hat dann als Dirigent die Erstaufführung von Tristan und Isolde vom Wagner in Russland dirigiert und ist der Lehrer von Wladimir Horowitz. Wir hören jetzt also vom Felix Blumenfeld, wie gesagt, Allegro de Concert A-Dur Opus 7. Solist ist der Josef Schnamm, der Evgeny Seufertis. Das BBC Scottish Symphony Orchestra spielt unter der Leitung von Alexander Titov.

0: Ein virtuoser Schluss von der heutigen Klassik-Sendung ist das Allegro de Concert in A-Dur Opus 7 von Felix Blumenfeld, gespielt von Evgeny Seufertis und dem BBC Scottish Symphony Orchestra unter der Leitung von Alexander Titov. Wenigen Augenblick ist es 10 Uhr, das wäre es von der heutigen Klassik-Sendung hier bei Radio Monat. Am Mikrofon verabschiedet sich der Stefan Bodra. Danke vielmals fürs Zuhören, weiterhin einen schönen Sonntag und Wiedersehen.
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2: Am Mikrofon Raul Pfäffle. Bundesrätin Elisabeth Bohm-Schneider fordert einen besseren Schutz vor sexualisierter Gewalt durch Kautropfen. Prävention und Informationen müssten verbessert werden, sagte die Gesundheitsministerin zum Sonntagsblick. In der Öffentlichkeit sei bisher zu wenig bekannt gewesen, dass chemische Unterwerfung auch zu Hause passiere, so Bohm-Schneider. Zwar verbiete es das Betäubungsmittelgesetz einer Person Substanzen zu verabreichen, um sie fügsam zu machen, aber es gebe noch Verbesserungspotenzial. Littering nimmt gerade im Sommer mit Partys und viel Betrieb im öffentlichen Raum zu. Aber was bewegt die Leute zur illegalen Müllentsorgung? Fiona Fasel mit den Einzelheiten.
3: Laut dem Schweizer Kompetenzzentrum gegen Littering, IGSU, sind nicht einzelne Bevölkerungsgruppen das Problem, sondern es sind verschiedene Faktoren, die zusammenkommen, wie Bequemlichkeit, Gruppendruck, Alkohol oder der Köder, der sowieso schon am Boden liegt. Aber was hilft denn gegen Littering? Studien zeigen laut dem IGSU, dass vor allem witzige Sprüche, auffällige Köder oder spielerische Anreize können verhindern, dass die Leute in ein Köder einfach an den Boden schiessen. Am erfolgreichsten sei die Kombination zwischen persönlicher Sensibilisierung und humorvollen Köderkübeln. Den mahnenden Zeigefinger wirken hingegen weniger gut.
2: Der Weltfußballverband FIFA stärkt seinem Präsidenten Gianni Infantino den Rücken. Auf der Plattform X schreibt die FIFA, es werde immer deutlicher, dass es gezielte und anhaltende Bemühungen gebe, die FIFA und ihren Präsidenten zu untergraben. Die FIFA spricht von Unterstellungen und Fehlinformationen, sagt aber nicht, von wem diese stammten. FIFA-Präsident Infantino steht unter Druck. Er wollte Anteile an Turnieren an private Investoren verkaufen, musste seinen Plan aber zurückziehen. Verschiedene nationale Fußballverbände in Europa haben Infantino offen ihre Unterstützung entzogen. Und noch zum Sport Fußball. In der dritten Runde der Super League hat IB erstmals Punkte abgegeben. In Lausanne kamen die Berner trotz 2-0-Führung nicht über ein 2-2 Unentschieden hinaus. Zessiger per Kopf und Pech nach einem Konter brachten IB auf Kurs. Lausanne reagierte dank Mollet umgehend in der 77. Minute und blieben am Drücker. Mit einem herrlichen Weitschuss traf Butler Oyedeci zum 2-2. Die Young Boys agierten nach einer roten Karte gegen Fernandes über eine halbe Stunde mit einem Mann weniger. Im anderen Samstagsspiel unterliegt GC auswärts gegen Servet mit 2-1.
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5: Mit viel Sonne und sommerlichen Temperaturen gehen wir durch den letzten Tag der Sommerferien im Kanton Schaffhausen und im Thurgau. Bis zu 33 Grad kann es heute geben. Dazu im Verlauf des Tages noch einzelne Quellwolken, die sollten aber kaum was an Regen bringen. Die Beisen, die spürt man in der Region auch noch.

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1: Das letzte Ferienwochenende im Kanton Schaffhausen und im Thurgau sowie das zweitletzte Ferienwochenende im Kanton Zürich zeigt sich nochmal sehr von der sommerlichen Seite. Fabian Umbricht von Meteotest. Gibt es heute irgendwelche Veränderungen im Vergleich zu gestern?
2: Das Wetter ist auch heute sonnig und heiss. Temperaturen liegen auch heute verbreitet in der ganzen Region Schaffhausen um die 30 bis 33 Grad. Dazu ist es häufig sonnig, auch wenn es noch ganz wolkenlos ist. Es hat schon am Vormittag ein bisschen Geschirr gekommen zum Teil. Und am Nachmittag können die Wolkenfelder noch ein bisschen dichter werden. Das Wetter aber bis am Abend trocken. Erst am Abend und in der Nacht auf morgen steigt das Risiko für Regengüsse oder Gewitter ein bisschen an. Dafür kann im Laufe des Nachmittags der Westwind ein bisschen böig auffrischen.
1: Und im Mond sind teils die 5 Wochen Sommerferien auch schon wieder durch. Was erwartet uns denn da für Wetter für den Schulstart?
2: Grundsätzlich geht es am Morgen und die ganze nächste Woche häufig sonnig und heiß weiter. Temperaturen bleiben die ganze Zeit über 30 Grad. Gegen Ende Woche kann es sogar gegen 35 Grad ansteigen. Das Wetter an sich ist meistens sonnig, auch wenn es morgen und am Dienstag doch noch ein paar dichtere Wolkenfelder umhaben kann. Die Sonne scheint häufig und vor allem morgen Morgen und dann morgen im Laufe des Nachmittags ist die Wahrscheinlichkeit, dass wir ein gutes Schräg oder ein Gewitter bekommen, ein bisschen grösser, aber auch hier wird es wahrscheinlich nicht überall nass.
1: Fabian Umbricht von Meteotest mit den Wetteraussichten für heute und die kommenden Tage. Und ich würde sagen, mit diesen Aussichten kann man die Ferien gut abschliessen und voll motiviert in ein neues Schuljahr starten.
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1: Am Mikrofon Raul Pfäffle. Bei einem Arbeitsunfall in Belfort hat sich am Samstagnachmittag ein 32-jähriger Mann verletzt. Der Freiburger war auf einem landwirtschaftlichen Grundstück mit Planierungsarbeiten beschäftigt und verlor bei einem Rückwärtsmanöver die Kontrolle über seine Baumaschine, wie die Kantonspolizei Freiburg in einer Mitteilung schreibt. Das Fahrzeug stürzte rund 15 Meter einen Abhang hinunter und kam schließlich im Bach Diglett zum Stillstand. Die Rettungskolonne und die Feuerwehr des Bataillons Sahne befreiten den Verletzten aus der Maschine und brachten ihn ins Spital. Währenddessen stoppten die Freiburger Verkehrsbetriebe TPF den Bahnverkehr zwischen Chivisee und Belfort für rund eine Stunde. Eine TÜV-Fahrerin ist am Freitagabend in Rütti bei Riggisberg verunfallt. Die Frau war von Riggisberg in Richtung Gurnigelpass unterwegs, als sie in einer Rechtskurve aus noch ungeklärten Gründen stürzte, wie die Kantonspolizei Bern mitteilte. Die Frau prallte gegen eine Leitplanke und musste mit der Ambulanz ins Spital gebracht werden. Die Straße war während rund zwei Stunden gesperrt. Der Weltfußballverband FIFA stärkt seinem Präsidenten Gianni Infantino den Rücken. Auf der Plattform X schreibt die FIFA, es werde immer deutlicher, dass es gezielte und anhaltende Bemühungen gebe, die FIFA und ihren Präsidenten zu untergraben. Die FIFA spricht von Unterstellungen und Fehlinformationen, sagt aber nicht, von wem diese stammten. FIFA-Präsident Infantino steht unter Druck. Er wollte Anteile an Turnieren an private Investoren verkaufen, musste seinen Plan aber zurückziehen. Verschiedene nationale Fußballverbände in Europa haben Infantino offen ihre Unterstützung entzogen. Und noch zum Sport Fußball. In der dritten Runde der Super League hat IB erstmals Punkte abgegeben. In Lausanne kamen die Berner trotz 2-0-Führung nicht über ein 2-2-Unentschieden hinaus. Zessiger per Kopf und Pech nach einem Konter brachten IB auf Kurs. Lausanne reagierte dank Mollet umgehend in der 77. Minute und blieben am Drücker. Mit einem herrlichen Weitschuss traf Butler Oyedeci zum 2-2. Die Young Boys agierten nach einer roten Karte gegen Fernandes über eine halbe Stunde mit einem Mann weniger. Im anderen Samstagsspiel unterliegt GC auswärts gegen Servette mit 2-1.
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3: Mit viel Sonne und sommerlichen Temperaturen gehen wir durch den letzten Tag der Sommerferien im Kanton Schaffhausen und im Thurgau. Bis zu 33 Grad kann es heute geben. Dazu im Verlauf des Tages noch einzelne Quellwolken. Die sollten aber kaum was an Regen bringen. Die Beisen, die spürt man in der Region auch noch.

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1: Am Mikrofon ist Soraya Weber. Das Stars in Town in Schaffhausen ist gestern Abend zu Ende gegangen. Die 15. Ausgabe des Festivals dauerte rund 2 Wochen und brachte erneut zahlreiche nationale und internationale Acts auf den Herrenacker. Zum Auftakt stand Sting auf der Bühne, zu den weiteren Höhepunkten zählten unter anderem die Auftritte von Luis Capaldi, Lenny Kravitz, Macklemore und Amy MacDonald. Den Abschluss machten gestern Eileen Allister, Max Giesinger und Vincent Weiss. Mehrere Abende waren ausverkauft, wie Festivaldirektor Adrian Brucker im Interview mit Radio Munot sagt.
2: Ja, wir sind da hochgerechnet, es ist etwa 65'000 plus. Wir haben einfach Superstars da gehabt und es geht so ein bisschen wirklich Geschichtsbücher ein, glaube
1: ich. Insgesamt wurden 65'000 Tickets verkauft. Ab nächster Woche werden auf dem Herrenacker die Bühnen und Festivalinstallationen wieder abgebaut. Dann zu einer Polizeimeldung. Die Polizei des Polizeipräsidiums Konstanz zieht ein positives Fazit der diesjährigen Ausgabe des Konstanzer Seenachtfests. Rund 35'000 Besuchende und rund 3'000 Boote haben das Fest besucht. Das schreibt das Polizeipräsidium Konstanz in einer Medienmitteilung. Das Highlight war das große Feuerwerk, welches trotz des Feuer- und Feuerwerksverbots stattfinden durfte. Grund dafür ist, dass die Feuerwerke über dem Bodensee gezündet werden. Auch die Kantonspolizei Thurgau, welche mit Beamten im Einsatz stand, zieht ein positives Fazit des zeitgleichen Seenachtfests Fantastical auf der Schweizer Seite. Dann noch zu 2 Sportmeldungen. Der gute Saisonstart mit 2 Siegen aus 2 Spielen gibt dem FC Schaffhausen Aufwind. Positive Resultate helfen der Mannschaft, dem Club und den Fans, sagt FCS-Trainer David Cesar im Interview mit Radio Munot. Gleichzeitig warnt er aber auch, dass ein guter Saisonstart nicht

0: gleich der Aufstieg bedeutet.
1: Aber wir dürfen nicht vergessen, dass es eine sehr lange Meisterschaft ist, über 34 Runden. Und ich bin schon gut gestartet, nämlich in der Saison, und nachher jetzt abgehen oder auch umgekehrt. Schlussendlich ist dann das, was zählt, ist nach 34 Runden.
0: Der FC Schaffhausen konnte gestern das Heimspiel gegen den FC Kreuzlingen mit 3:0 gewinnen. Somit steht der FCS nach 2 Spielen bei 6 Punkten. Die Kadetten Schaffhausen bleiben auch im zweiten Testspiel siegreich. Sie gewinnen mit 37:35 gegen den deutschen Bundesligisten SG BBM Bietigheim auswärts. Das Spiel gestern verlief allerdings nicht ganz nach Plan, wie die Kadetten auf ihrer Webseite schreiben. Sie mussten nach einem misslungenen Start immer wieder einem Rückstand hinterherjagen, da sie eigene Chancen nicht nutzten. Am Mittwoch steht schon das nächste Testspiel für die Schaffhauser Handballer an. In der BBC Arena treffen sie auf den Bundesligisten HSG Wetzlar. Anpfiff ist um 19 Uhr.
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0: Mit viel Sonne und sommerlichen Temperaturen gehen wir durch den letzten Tag der Sommerferien im Kanton Schaffhausen und im Thurgau. Bis zu 33 Grad kann es heute geben. Dazu im Verlauf des Tages noch einzelne Quellwolken, die sollten aber kaum was an Regen bringen. Die Beise, die spürt man in der Region auch noch. Die erste Hälfte vom heutigen Sonntag ist ja schon fast wieder durch und am Mittag, also um 12 Uhr, hat es nicht nur bei den meisten Zeit für den Mittag, sondern auch Start von unserer heutigen Infostunde. Da werfen wir unter anderem einen Blick zurück auf die Woche. Beschäftigt hat da unter anderem die leeren Sitzbänke in der Kirche, eine Velovignette und auch den tiefen Wasserstand. Weiter gibt es auch noch ein Fazit zum «Stars in Town». Das alles in unserer Infostunde zwischen dem 12 und dem 1. Bis es aber so weit ist, geht es noch ein Moment, also eine gute halbe Stunde. Und da gibt es noch Musik aus unserem Summer Mix. Den Start machen Red Hot Chili Peppers mit dem Song Black Summer.

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1: Am Mikrofon Raul Pfäffle. An der 33. Street Parade haben gestern Samstag rund 900.000 Techno-Fans um das Zürcher Seebecken getanzt. Schutz und Rettung Zürich hat an der diesjährigen Street Parade 906 Behandlungen durchgeführt. Die meisten wegen Schnitt- und Schürfwunden oder Alkoholkonsum. Die Stadtpolizei Zürich nahm weitere 30 Personen fest. Außerdem haben die Behörden etwas über 50 Gramm Amphetamine, über 40 Gramm Ketamine, rund 20 Gramm Kokain und über 100 Ecstasy-Pillen sichergestellt. In der ukrainischen Küstenstadt Odessa sind bei einem russischen Angriff 8 Menschen verletzt worden. Das meldet der ukrainische Präsident Volodymyr Zelensky. Bei dem Angriff in der Nacht auf Sonntag seien auch Anlagen des Hafens beschädigt worden, so Zelensky. Damit führe Russland Krieg gegen die weltweite Ernährungssicherheit. Der Hafen von Odessa ist einer der größten am Schwarzen Meer und wichtig für den Export ukrainischer Agrarprodukte. Auch Russland meldet neue Angriffe. Bei einem ukrainischen Drohnenangriff auf die Stadt Belograd sind laut den lokalen Behörden 3 Personen getötet und 25 weitere verletzt worden. Die Abholzung im brasilianischen Amazonasgebiet ist so niedrig wie seit einem Jahrzehnt nicht mehr. Nach Daten des Nationalen Instituts für Weltraumforschung INPE wurden zwischen August 2025 und Juli 2026 rund 2874 Quadratkilometer abgeholzt. Das sind rund 36% weniger als in den 12 Monaten zuvor, sowie der niedrigste Wert seit es Daten des Echtzeitsystems zur Erkennung von Entwaldung gibt, wie das Wissenschaftsministerium mitteilte. Die Überwachungsinitiative Map Biomass hatte zuletzt auch einen Rückgang der Waldbrände im Amazonasgebiet gemeldet. In weiten Gebieten Ostchinas laufen die Vorbereitungen für den nahenden Taifun Dolphin. Der Flughafen in Ningbo, rund 150 Kilometer südöstlich von Shanghai, hat bereits seit Samstagabend seinen Betrieb eingestellt. Zudem haben laut Berichten chinesischer Staatsmedien mehr als 800 Handelsschiffe im Hafen der Stadt Schutz vor dem nahenden Sturm gesucht. Chinas nationale Wetterbehörde hat unterdessen die höchste Alarmwarnstufe ausgerufen. Es wird erwartet, dass der Taifun im Verlauf des Sonntags auf Land treffen wird.
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3: In der Region Schaffhausen haben wir aktuell um die 27 Grad. Die können noch ansteigen, die Temperatur auf rund 33 Grad. Dazu recht viel Sonne. Im Verlauf der zweiten Hälfte des Tages kann es aber dort und dort auch Quellwolken geben. Und der Beise, der auffrischt, nass werden sollte es aber, wenn dann nur vereinzelt in der Nacht auf morgen. Mit Wolken und einzelnen Regenwüsten starten wir dann auch im Tag rein. Im Verlauf vom Tag sollte es dann aber immer freundlicher und auch sonniger werden. Gegen den Abend kann es dann wieder mehr Wolken geben, die auch vereinzelte Regengüsse oder Gewitter bringen können. Das bei Temperaturen zwischen 19 und 32 Grad. 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Früh eine halbe Minute nach um 12 Uhr. Das ist unser Infomittag am Sonntag. Und als nächstes geht es um Folgendes. Und schon wieder sind sie vorbei. Die letzten wohl zwei läutesten Wochenende in der Stadt Schaffhausen. Die 15. Ausgabe vom Stars in Town ist gestern zu Ende gegangen. Das mit einem grossartigen Abschluss von der Schweizer Musikerin Aileen Allister und den zwei praktischen Nachbarn, der deutschen Musiker Max Giesinger und dem

überhaupt verarbeiten, was wir für grosse Namen in der Region hatten. Und um zusammen auch nochmal ein bisschen in Erinnerungen zu schwelgen, werfen wir einen Blick zurück auf das diesjährige Stars in Town Festival. Das machen wir nach den nächsten zwei Songs in unserer Infostunde. Und mit euch unterwegs ist Soraya Weber. Schön sind ihr heute mit dabei.

Musik von der ABBA, Voulez-vous, ein Song, wo wahrscheinlich jeder ein bisschen mitsingt, mitsummt oder zumindest nicht kann ruhig stehen. Und gehört haben wir den Song am 10.12 Uhr in unserer Infostunde.

0: Normalerweise sind die grössten Stars, die man Schaffhausen antrifft, entweder die Spieler von der Kadetten oder dem FCS. Oder wenn es ganz, ganz hoch kommt, ist vielleicht mal ein Bundesrat auf Besuch. Die letzten zwei Wochen hat man aber zum Beispiel einen Luis Gabaldi oder einen Max Giesinger in der Rheinbadi oder in der Stadt rumlaufen gesehen. Die Stars waren in der Town gewesen. An der 15. Ausgabe vom Festival Stars in Town bei Schaffhausen. Jennifer Gisela, Z, ein Fazit.
1: Es hat mit einer Musiklegende angefangen. Das Ding hat am 29. Juli Stars in Town eröffnet. Der Abend war ausverkauft. Am nächsten Abend hat der Luis Capaldi den Herren gefühlt und auch bei Lenny Kravitz sind die Plätze sehr knapp geworden. Dazwischen hat es musikalisch ziemlich alles gegeben. Gölle und Bossas, Macklemore, Lo und Ledig, Amy McDonald, Bashi und noch viel mehr. Aber Stars in Town ist nicht nur das, was auf der Mainstage passiert. Es ist auch der Moment, wenn die Schaffhauser Altstadt plötzlich anders stöhnt, wenn sich am Nachmittag schon der erste Festivalband in der Gasse tummelt und wenn man den Weltstar irgendwo zwischen Herrenacker und Emery über den Weg laufen kann. Am Schluss, da sind es aber vor allem Besucherinnen und Besucher, die entscheiden, was von so einer Ausgabe hängen bleibt.
2: Ich finde, es gehört schon Schaffhauser dazu. Es ist doch, ich glaube, das Highlight vom Sommer, auch von der Schaffhauser, würde ich jetzt mal sagen.
3: Also bis jetzt ist es mega geile Stimmung da. Wir haben ein bisschen Kultur, ein bisschen mehr Stimmung da und alles. Und da finde ich mega super so etwas.
4: Also ich finde Stars in Town mega cool. Vor allem, weil es in der Region Schaffhausen ist. Und ich finde, da ist so ein grosses Event in so einer kleinen Stadt. Und ich finde, dann ist auch mal wieder etwas, was los ist in Schaffhausen.
5: Es ist ja bekannt jetzt als eines der schönsten in der ganzen Schweiz. Und ich bin auch ein bisschen stolz drauf.
1: Und während für die Stadtbevölkerung und Festivalgäste vor allem die Musik und die Stimmung zählt, sieht der Festivaldirektor Adi Brucker hinter den Kulissen noch ganz andere Sachen.
6: Fantastisch kann man sagen. Es ist die 15. Ausgabe, die Jubiläumsausgabe. Und es ist unheimlich, was wir heute hier erleben dürfen. Ja, wir sind, der Hochrecht ist etwa 65.000 plus. Wir haben einfach Superstars da gehabt. Und es geht so ein bisschen wirklich Geschichtsbücher rein, glaube ich, wenn man daran denkt. Das ist so ein bisschen wie wenn der FC Schaffhausen die Champions League spielen, oder?
1: Auch in dieser Jubiläumsausgabe hat es den einen oder anderen Moment gegeben, der nicht ganz nach Plan gelaufen ist. Zum Beispiel am letzten Abend, nachdem die Madeleine Juno wegen ihrer Babypause absagen hat müssen, ist die Schweizerin Eileen Allister für sie eingesprungen. Eine Schweizerin der letzte Festivalabend eröffnet. Nach ihr sind dann noch Max Giesinger und zum Schluss der Vincent Weiss auf der Bühne gestanden. Jetzt sind Schienwerfer aber wieder raus, die Bühne wird abgebaut und der Herrenacker gehört wieder einem Schaffhauser Alltag. Für die, die zwei Wochen lang im Einsatz waren, ist also langsam Zeit zum Durchschnaufen. Und während die letzten Festivalbände nicht abgenommen werden, wird bei den Verantwortlichen schon wieder über das vom Mann nachdenkt. So der Festivaldirektor Adi Brucker.
6: Das ist ja die grosse Kunst in dem Business, dass man die Erwartungshaltung eigentlich einigermaßen erfüllen kann. Wenn man die Erwartungshaltung zu hoch schraubt, dann kann man nachher einen relativ grossen Absturz haben. Ich kann es aber so versprechen, dass ich jetzt davon ausgegangen, dass wir im 2027 ein sehr, sehr schönes Programm können präsentieren können, auch mit grossen, sehr grossen Stars. Und ich glaube, wir haben für alle etwas im Programm. Von 7 Tagen, wo wir programmieren, haben wir 5 Headliner schon fixiert, was mich sehr glücklich macht auch.
1: Und damit sind sie wieder vorbei, die zwei wohl leutigsten Wochen in der Stadt Schaffhausen. Stars in Town 2026 hat grosse Namen gebracht, volle Plätze, Überraschungen und ganz viele gute Erinnerungen. Und jetzt wird die Stadt wieder ein bisschen ruhiger, bis die Stars wieder in Town sind.

0: Der Luis Capaldi, einer der Headliner, der dieses Jahr am Stars in Town auf der Bühne gestanden ist, das am ersten Wochenende. Und gestern Abend ist es bei wunderschönem Wetter zu Ende gegangen. Und wie es wettertechnisch weitergeht, das schauen wir uns jetzt gerade zusammen an.
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0: Das letzte Ferienwochenende im Kanton Schaffhausen und im Thurgau sowie das zweitletzte Ferienwochenende im Kanton Zürich zeigt sich nochmal sehr von der sommerlichen Seite. Fabian Umbricht von Meteotest. Gibt es heute irgendwelche Veränderungen im Vergleich zu gestern?
2: Das Wetter ist auch heute sonnig und heiß. Die Temperaturen liegen auch heute in der verbreiteten ganzen Region Schaffhausen um die 30 bis 33 Grad. Dazu ist es häufig sonnig, auch wenn es nicht ganz wolkenlos ist. Es hat schon am Vormittag ein bisschen Gschirr kommen zum Teil. Und am Nachmittag können die Wolkenfelder noch ein bisschen dichter werden. Das Wetter aber bis am Abend trocken. Erst am Abend und in der Nacht auf morgen steigt das Risiko für Regengüsse oder Gewitter ein bisschen an. Dafür kann im Laufe des Nachmittags der Westwind ein bisschen böig auffrischen.
0: Und im Mond sind teils die 5 Wochen Sommerferien auch schon wieder durch. Was erwartet uns denn da für Wetter für den Schulstart?
2: Grundsätzlich geht es am Morgen und die ganze nächste Woche häufig sonnig und heiß weiter. Die Temperaturen bleiben die ganze Zeit über 30 Grad. Gegen Ende Woche kann es sogar gegen 35 Grad ansteigen. Das Wetter an sich ist meistens sonnig, auch wenn es morgen und am Dienstag doch noch ein paar dichtere Wolkenfelder umhaben zeitweise. Die Sonne scheint häufig und vor allem morgen Morgen und dann morgen im Laufe des Nachmittags ist die Wahrscheinlichkeit, dass wir ein gutes Schräg oder ein Gewitter bekommen, ein bisschen grösser, aber auch hier wird es wahrscheinlich nicht überall nass.
0: Fabian Umbricht von Meteotest mit den Wetteraussichten für heute und die kommenden Tage. Und ich würde sagen, mit diesen Aussichten kann man die Ferien gut abschliessen und voll motiviert in ein neues Schuljahr starten.
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1: Am Mikrofon ist Soraya Weber. Das Stars in Town in Schaffhausen ist gestern Abend zu Ende gegangen. Die 15. Ausgabe des Festivals dauerte rund 2 Wochen und brachte erneut zahlreiche nationale und internationale Acts auf den Herrenacker. Zum Auftakt stand Sting auf der Bühne, zu den weiteren Höhepunkten zählten unter anderem die Auftritte von Luis Capaldi, Lenny Kravitz, Macklemore und Amy MacDonald. Den Abschluss machten gestern Eileen Allister, Max Giesinger und Vincent Weiss. Mehrere Abende waren ausverkauft, wie Festivaldirektor Adrian Brucker im Interview mit Radio Munot sagt.
2: Ja, wir sind da hochgerechnet, es ist etwa 65'000 plus. Wir haben einfach Superstars da gehabt und es geht so ein bisschen wirklich Geschichtsbücher ein, glaube
1: ich. Insgesamt wurden 65'000 Tickets verkauft. Ab nächster Woche werden auf dem Herrenacker die Bühnen und Festivalinstallationen wieder abgebaut. Dann zu einer Polizeimeldung. Die Polizei des Polizeipräsidiums Konstanz zieht ein positives Fazit der diesjährigen Ausgabe des Konstanzer Seenachtfests. Rund 35'000 Besuchende und rund 3'000 Boote haben das Fest besucht. Das schreibt das Polizeipräsidium Konstanz in einer Medienmitteilung. Das Highlight war das große Feuerwerk, welches trotz des Feuer- und Feuerwerksverbots stattfinden durfte. Grund dafür ist, dass die Feuerwerke über dem Bodensee gezündet werden. Auch die Kantonspolizei Thurgau, welche mit Beamten im Einsatz stand, zieht ein positives Fazit des zeitgleichen Seenachtfests Fantastical auf der Schweizer Seite. Dann noch zu 2 Sportmeldungen. Der gute Saisonstart mit 2 Siegen aus 2 Spielen gibt dem FC Schaffhausen Aufwind. Positive Resultate helfen der Mannschaft, dem Club und den Fans, sagt FCS-Trainer David Cesar im Interview mit Radio Munot. Gleichzeitig warnt er aber auch, dass ein guter Saisonstart nicht gleich der Aufstieg bedeutet.
3: Aber wir dürfen nicht vergessen, dass es eine sehr lange Meisterschaft ist, über 34 Runden. Und ich bin schon gut gestartet in der Saison und nachher jetzt abgehen oder auch umgekehrt. Schlussendlich ist dann das, was zählt, ist nach 34 Runden.
1: Der FC Schaffhausen konnte gestern das Heimspiel gegen den FC Kreuzlingen mit 3:0 gewinnen. Somit steht der FCS nach 2 Spielen bei 6 Punkten. Die Kadetten Schaffhausen bleiben auch im 2. Testspiel siegreich. Sie gewinnen mit 37:35 gegen den deutschen Bundesligisten SG BBM Bietigheim auswärts. Das Spiel gestern verlief allerdings nicht ganz nach Plan, wie die Kadetten auf ihrer Webseite schreiben. Sie mussten nach

0: einem misslungenen Start immer wieder einem Rückstand hinterherjagen, da sie eigene Chancen nicht nutzten. Am Mittwoch steht schon das nächste Testspiel für die Schaffhauser Handballer an. In der BBC Arena treffen sie auf den Bundesligisten HSG Wetzlar. Anpfiff ist um 19 Uhr.
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2: Mit viel Sonne. Und trotz noch einiger Quellwolken gehen wir durch die zweite Hälfte vom Sonntag. Die Temperaturen sind am Ansteigen und können rund 33 Grad erreichen. Es kann dazu noch eine leichte Beise geben. Und die Wolken die können sich teilweise auch noch ein bisschen vermehren. Nass werden sollte es wenden, aber vereinzelt nur in der Nacht auf morgen. Am Morgen da geht es dann ähnlich weiter zum Schulstart. Dann sollte es dann auch im Verlauf des Tages freundlicher und sonniger werden, bevor gegen Abend die Bewölkung wieder zunimmt und es auch vereinzelt kann nass werden. Die Temperaturen die bewegen sich zwischen 19 und 32 Grad. Heute ist Schaffhausen, der letzte Ferientag. Also nochmal Sommer geniessen, bevor morgen dann wieder der Ernst vom Leben losgeht. Der Schulstart der steht nämlich vor der Tür. Und auch wenn das frühe Aufstehen zuerst wieder ein bisschen ungewohnt ist und man muss reinkommen auf den neuen Abschnitt, auf Kolleginnen und Kollegen und auf ganz viel Neues, freut sich sicher ganz viel. Was in der Region Schaffhausen letzte Woche besonders bewegt, für Freude oder auch Sorge gesorgt hat, das erfahren wir in unserem Wochenrückblick gerade als nächstes in unserer Infostunde. Und für euch im Studio ist Soraya Weber Begleitung. Für unsere Infostunde.

0: Heute ist Sonntag und eigentlich wäre dann Kirchenzeit. Aber die Kirchen haben es immer schwieriger, Leute in die Wänke zu bringen. Und gleichzeitig wird es auch für die Kirchen selber immer schwieriger, genug Pfarrpersonen zu finden. Wie der reformierte Kirche mit dem Problem umgeht, warum in Schaffhausen über eine Velovignette diskutiert wird und was das tiefe Wasser für die Schifffahrt bedeutet. Das sind drei Themen in unserem Wochenrückblick von der Marcia Strom.
1: Im Kanton Schaffhausen sind im Moment 7 von 28 reformierten Kirchengemeinden ohne Pfarrperson. Und das Problem, das gibt es nicht nur bei uns, sondern in der ganzen Schweiz. Das sagt der Kirchenratspräsident der Kantonalkirche Schaffhausen, Wolfram Kötter.
2: Schweizweit oder in der Deutschschweiz reden wir von 620 bis 640 Pfarrpersonen, die bis 2030 in den Ruhestand gehen. Und da gilt es aber nachzudenken, weil der Nachwuchs fehlt. Wie können wir gesamtkirchliche Aufgaben weiterhin verantwortungsbewusst wahrnehmen und mit welchen Arbeitskräften?
1: Jetzt gibt es aber eine mögliche Lösung. Ein klassisches Pfarramt soll neu organisiert werden. Die Aufgaben werden auf mehrere Personen verteilt.
2: Wir vollziehen einen Paradigmenwechsel. Wir gehen weg von der Vorstellung, dass einer alles machen muss und alles können muss, hin zu Diensten, die von vielen Menschen übernommen werden können. Und ich glaube, es kann, wenn es denen gelingt, ein ganz, ganz gutes Miteinander der unterschiedlichsten Kräfte werden.
1: Die Idee nennt sich Mischpultmodell. Ein Team von mehreren Leuten teilt sich die Pfarraufgaben untereinander auf. Im Kleckau und im Reiert wird das Modell schon ausprobiert. Nicht ein Modell, aber eine Vignette hat diese Woche auch zu reden gegeben. In einem Postulat fordert die SP-Grossstadträtin Romina Loliva eine Velovignette. Ähnlich wie die Zonenvignette. Damit soll der Veloverkehr in der Altstadt mehr oder weniger auf die gleiche Stufe wie der Autoverkehr kommen.
3: Wenn ich ein Auto hätte, dürfte ich mit der Zonenvignette eigentlich zu meinem Wohnort hinfahren, zu unserer Wohnung und eine Art Güterumschlag machen jederzeit. Mit dem Velo darf ich das aber nicht.
1: Schaffhausen sind immer mehr Leute mit dem Velo unterwegs, vor allem im Frühling und im Sommer. Und genau dann wird es auch mit den Abstellplätzen knapp. Teilweise ist gar nicht klar, wo ein Velo überhaupt abgestellt werden darf.
3: Indem, dass man auch vielleicht einmal auf einer Karte darstellt, wo man überall ein Velo abstellen kann. Wenn man das irgendwie mit einer digitalen Lösung könnte für alle zur Verfügung stellen, dann wüssten die Leute auf einen Blick, wo dass man ein Velo kann abstellen kann.
1: Die Idee hinter der Velovignette: weniger Konflikt zwischen Fußgänger, Velofahrer und Autofahrer. Jetzt muss sich der Stadtrat mit dieser Forderung auseinandersetzen. Mit einem tiefen Wasserstand muss sich die Schifffahrtsgesellschaft Untersee und Rhein seit längerem beschäftigen. Wie stark ein Niedrigwasser zum Beispiel die Strecke von Schaffhausen Richtung Diessenhofen einschränkt, erklärt der Kapitän Patrick Stoll.
4: Ja, wir haben auch hier Stellen, wo wir genau fahren müssen. Es gibt Stellen, wo man wirklich ausweichen kann, den Gummibötler, die entgegenkommen. Aber es gibt eben die anderen Stellen, die wirklich genau sein müssen. Und wir müssen uns mit dem Tempo ein bisschen reduziert fahren momentan, weil die Boote, die außen angebunden sind, die ziehen jetzt halt durch wenig Wasser eher wieder in Rio mit unserer Verdrängung. Und darum müssen wir ein bisschen langsamer fahren beim Normalfall.
1: Wenig Wasser ist aber auch beim Ein- und Aussteigen ein Problem. Der Steg wird steiler, das ist vor allem für Velofahrer, Kinderwagen und ältere Leute mühsam. Und ganz neu ist die Situation nicht. So wenig Wasser hat es schon 2003 gegeben, mit einem Unterschied.
4: Also es ist dort vergleichbar von den Wasserständen, aber es ist damals ist eben erst im September und nicht schon Ende Juli oder Mitte Juli schon so prekär gewesen wie jetzt dieses Jahr.
1: Sorgen macht sich ein UH-Team aktuell noch nicht, aber natürlich hoffen alle auf richtig Regen, und zwar bald.

0: Musik aus dem Jahr 2004 von der Kelly Clarkson. Der Song Because of You aus dem Album Break Away. Und von der Musik wechseln wir zum Sport. Der FC Schaffhausen kann den ersten Heimsieg der Saison feiern. Im gestrigen Heimspiel gewinnt der FCS gegen den FC Kreuzlingen gerade mit 3:0. Die Partie war aber recht ausgeglichen. In der ersten Hälfte war der FC Kreuzlingen besser als in der zweiten Hälfte und dort hat dann eben der FCS zugeschlagen. Der Radio Monat Sportchef Jonas Mielsch wollte vom FCS-Captain Danilo Del Toro wissen, warum es in der ersten Hälfte nicht so funktioniert hat.
1: Bei mir ist Danilo Del Toro. Das erste Heimspiel in dieser Saison. Vom Resultat her ein souveräner Sieg, aber in der ersten Hälfte haben wir nach dem frühen Goal ein bisschen Mühe gehabt. Wie hast du das gesehen?
2: Ja, du hast es gut analysiert. Aber das haben wir, ja, wir haben uns selber versteckt. In einem gewissen Moment. Das Goal sollte eigentlich Aufwind geben. Wir haben dann, ja, wie es ein Spiel schon von Anfang an eingestellt. Wenn man denkt, wir wollen es schon jetzt verwalten, aber das hat nicht gelangt. Das haben wir dann in der zweiten Halbzeit wirklich gut umgestellt am Schluss. Und ich denke, am Schluss ist es doch verdient.
1: Was euch aufgefallen ist, vor allem so ein bisschen die beiden Goal sehr früh, auch sehr effizient. Ist das auch etwas, was euch heute ausgemacht hat?
2: Ja, ich glaube, wir hätten jetzt noch ein ein oder andere Goal mehr können machen, aber am Schluss, das Goal ist 3:0. Vorne Goal gemacht, hinten kann ich bekommen. Das ist, ja, so kann man doch die Heime starten.
1: Jetzt die Hoffnung auch von den Fans dahin ist natürlich klar, das Ziel ist auch klar. Wie viel bringt das, wenn man gerade mit 2 Siegen in die neue Saison starten kann?
2: Ja, sehr viel. Der Anfang ist immer harzig, egal, man weiß nie, wo man genau steht und wie der Gegner sich am Schluss auch befindet. Kreuzlingen ist ein guter Gegner. Es ist der letztjährige Aufsteiger. Und sie haben es auch letztes Jahr schon bewiesen, dass sie gut sind. Darum haben sie sich auch heben und heute haben sie auch wieder Zeit in der Erschaft, dass sie doch etwas können. Also wir haben schon nie klare Torchancen zulassen, meiner Meinung nach, aber sie haben doch in der Erschaft die Spieler ein bisschen über die Hand gehabt.
1: Was kann man jetzt vielleicht auch noch mitnehmen für die nächsten Spiele? Eben, du hast gesagt, es ist immer ein bisschen harzig am Anfang. So ein bisschen, wir sagen, die zweite Hälfte, da haben wir vor allem noch ein bisschen die Effizienz können mitnehmen. In der ersten Hälfte vielleicht ein bisschen verbessern, dass man sich nicht so versteckt nach dem ersten Goal.
2: Ja, das ist eigentlich genau das. Am Schluss gewinnen wir und es ist das Gute beim Gewinnen, dass du trotzdem etwas kannst dazulernen und nicht mit den Punkten hinten nachhängst. Aber das ist, da müssen wir steigern. Wir sind am Anfang der Saison. Die Mannschaft hat schon bewiesen, dass sie leiden kann. Das ist auch schon mal ein gutes Gehen, wo man braucht in einer Siegermannschaft. Und das ist das, was wir wollen, das Jahr entwickeln.
1: Jetzt geht es nächste Woche los. Im Göb, da sind kann man sagen, klare Favorit gegen Rorschach Goldach. Wie geht das Spiel an?
2: Ja, gleich wie jedes andere. Am Schluss, wir haben es letztes Jahr schon erlebt, dass es nicht so einfach ist. Darum darf man es nie unterschätzen und wir werden natürlich eine Runde weiterkommen.
0: Der FCS-Captain Danilo Del Toro im Interview mit dem Radio Monat Sportchef Jonas Mielsch. Weitere Stimmen gibt es auf unserer Webseite oder ab der 4 in der Radio Monat Sportshow. Und mit dem sind wir jetzt auch schon wieder am Ende von unserer heutigen Infostunde. Weiter geht es nach dem News-Update am 1 mit viel Musik aus unserem Summermix, oder vielleicht auch noch ein bisschen für Abkühlung sorgt. Und dann eben am 4. starten wir in unsere Sportshow. Bis dahin hinter dem Mikrofon war Soraya Weber. Wünsche ganz einen schönen Sonntagnachmittag.

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1: Am Mikrofon Raul Pfäffle. An der 33. Street Parade haben gestern Samstag rund 900.000 Techno-Fans um das Zürcher Seebecken getanzt. Schutz und Rettung Zürich hat an der diesjährigen Street Parade 906 Behandlungen durchgeführt. Die meisten wegen Schnitt- und Schürfwunden oder Alkoholkonsum. Die Stadtpolizei Zürich nahm weitere 30 Personen fest. Außerdem haben die Behörden etwas über 50 Gramm Amphetamine, über 40 Gramm Ketamine, rund 20 Gramm Kokain und über 100 Ecstasy-Pillen sichergestellt. Insgesamt wurden von über 39 Bundesrätinnen und Bundesräte Fischen angelegt. Sie wurden oft über Jahrzehnte hinweg fischiert, wie Recherchen der Sonntagszeitung zeigen. Die Bundespolizei hatte von 1930 bis 1989 Fischen angelegt. Fast jeder zweite Bundesrat, der in diesem Zeitraum volljährig war, sei betroffen, schreibt die Zeitung. Ans Licht kam der Fischenskandal durch eine parlamentarische Untersuchungskommission, die den Rücktritt der damaligen Bundesrätin Elisabeth Kopp untersuchte. Die Kommission deckte rund 900.000 Fischen auf, die über mehr als 700.000 Personen und Organisationen angelegt worden waren. In der ukrainischen Küstenstadt Odessa sind bei einem russischen Angriff 8 Menschen verletzt worden. Das meldet der ukrainische Präsident Volodymyr Zelensky. Bei dem Angriff in der Nacht auf Sonntag seien auch Anlagen des Hafens beschädigt worden, so Zelensky. Damit führe Russland Krieg gegen die weltweite Ernährungssicherheit. Der Hafen von Odessa ist einer der größten am Schwarzen Meer und wichtig für den Export ukrainischer Agrarprodukte. Auch Russland meldet neue Angriffe. Bei einem ukrainischen Drohnenangriff auf die Stadt Belograd sind laut den lokalen Behörden 3 Personen getötet und 25 weitere verletzt worden. Der Prostatakrebs des ehemaligen US-Präsidenten Joe Biden hat sich nach Angaben seines Sohnes Hunter ausgebreitet und verursacht Schmerzen. In einem Interview des britischen Senders BBC sagte er, der Krebs habe sich in die Knochen des 83-Jährigen ausgebreitet und auch darüber hinaus Metastasen gebildet. Der demokratische Amtsvorgänger von Donald Trump hatte seine Krebserkrankung im Mai 2025 bekannt gemacht, nur wenige Monate nach dem Abschied aus dem Weißen Haus. Laut früheren Angaben seines Büros handelt es sich um eine besonders aggressive und weit fortgeschrittene, aber behandelbare Form der Krankheit.
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3: In der Region Schaffhausen gehen wir mit sonnigem Wetter und bis zu 33 Grad durch den Nachmittag. Teilweise können Wolkenfelder vorbeiziehen und ein böiger Wind kann auffrischen. Es sollte aber bis in die Nacht trocken bleiben, erst bis man morgen doch als vereinzelt Regengüsse geben. Zum Start im Tag kann es dort auch stellenweise noch nass werden. Es sollte dann aber immer freundlicher und sonniger werden. Gegen Abend da können vermehrt wieder Wolken aufziehen, die einzelne Regengüsse bringen können. Das bei Temperaturen zwischen 19 und 32 Grad.

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1: Am Mikrofon Raul Pfäffle. An der 33. Street Parade haben gestern Samstag rund 900.000 Techno-Fans um das Zürcher Seebecken getanzt. Schutz und Rettung Zürich hat an der diesjährigen Street Parade 906 Behandlungen durchgeführt. Die meisten wegen Schnitt- und Schürfwunden oder Alkoholkonsum. Die Stadtpolizei Zürich nahm weitere 30 Personen fest. Außerdem haben die Behörden etwas über 50 Gramm Amphetamine, über 40 Gramm Ketamine, rund 20 Gramm Kokain und über 100 Ecstasy-Pillen sichergestellt. Insgesamt wurden von über 39 Bundesrätinnen und Bundesräten Fischen angelegt. Sie wurden oft über Jahrzehnte hinweg fischiert, wie Recherchen der Sonntagszeitung zeigen. Die Bundespolizei hatte von 1930 bis 1989 Fischen angelegt. Fast jeder zweite Bundesrat, der in diesem Zeitraum volljährig war, sei betroffen, schreibt die Zeitung. Ans Licht kam der Fischen-Skandal durch eine parlamentarische Untersuchungskommission, die den Rücktritt der damaligen Bundesrätin Elisabeth Kopp untersuchte. Die Kommission deckte rund 900.000 Fischen auf, die über mehr als 700.000 Personen und Organisationen angelegt worden waren. In der ukrainischen Küstenstadt Odessa sind bei einem russischen Angriff 8 Menschen verletzt worden. Das meldet der ukrainische Präsident Volodymyr Zelensky. Bei dem Angriff in der Nacht auf Sonntag seien auch Anlagen des Hafens beschädigt worden, so Zelensky. Damit führe Russland Krieg gegen die weltweite Ernährungssicherheit. Der Hafen von Odessa ist einer der größten am Schwarzen Meer und wichtig für den Export ukrainischer Agrarprodukte. Auch Russland meldet neue Angriffe. Bei einem ukrainischen Drohnenangriff auf die Stadt Belograd sind laut den lokalen Behörden 3 Personen getötet und 25 weitere verletzt worden. Der Prostatakrebs des ehemaligen US-Präsidenten Joe Biden hat sich nach Angaben seines Sohnes Hunter ausgebreitet und verursacht Schmerzen. In einem Interview des britischen Senders BBC sagte er, der Krebs habe sich in die Knochen des 83-Jährigen ausgebreitet und auch darüber hinaus Metastasen gebildet. Der demokratische Amtsvorgänger von Donald Trump hatte seine Krebserkrankung im Mai 2025 bekannt gemacht, nur wenige Monate nach dem Abschied aus dem Weißen Haus. Laut früheren Angaben seines Büros handelt es sich um eine besonders aggressive und weit fortgeschrittene, aber behandelbare Form der Krankheit.
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3: In der Region Schaffhausen gehen wir mit sonnigem Wetter und bis zu 33 Grad durch den Nachmittag. Teilweise können Wolkenfelder vorbeiziehen und ein böiger Wind kann auffrischen. Es sollte aber bis in die Nacht trocken bleiben, erst bis man morgen doch als vereinzelt Regengüsse geben. Zum Start im Tag kann es dort auch stellenweise noch nass werden. Es sollte dann aber immer freundlicher und sonniger werden. Gegen Abend da können vermehrt wieder Wolken aufziehen, die einzelne Regengüsse bringen können. Das bei Temperaturen zwischen 19 und 32 Grad.

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1: Am Mikrofon ist Soraya Weber. Für das Stars in Town 2027 sind bereits 5 von 7 Hauptacts gebucht. Das hat Festivaldirektor Adrian Brucker im Interview mit Radio Munot bekannt gegeben.
2: Wir sind jetzt schon im 2027 dran und kann man so sagen, von 7 Tagen, die wir programmieren, haben wir 5 Headliner schon fixiert. Was mich sehr glücklich macht auch, weil das nimmt ein bisschen Druck aus dem System.
1: Um welche Künstlerinnen und Künstler es sich handelt, will die Festivalleitung jedoch noch nicht verraten. Die diesjährige Ausgabe des Festivals ist gestern Abend zu Ende gegangen. Insgesamt wurden in den vergangenen 2 Wochen 65.000 Tickets verkauft. Mehrere Abende waren ausverkauft. Zum Abschluss traten Eileen Allister, Max Giesinger und Vincent Weiss auf. Ein Ast eines Baumes am Schaffhauser Rheinufer ist heute Morgen abgebrochen und auf mehrere Weidlinge gestürzt. Das schreiben die Schaffhauser Nachrichten. Für die Beseitigung des Astes am Lindli wurde die Feuerwehr aufgeboten. Sie rückten mit über 10 Personen, einem Fahrzeug und dem Feuerwehrschiff aus. Bei diesem Vorfall wurde niemand verletzt. Nach ersten Abklärungen entstand nur ein geringer Sachschaden an den Booten. Und dann noch zu einer Sportmeldung. Der TV Büsingen startet mit 3 Siegen in die Rückrunde der Korbball-Nationalliga A. Damit unterstreicht das Team seine Ambitionen im Kampf um den Schweizer Meistertitel. Das schreibt der Trainer Volker Endriss in einer Medienmitteilung. Mit diesem Ergebnis verzeichnet der TV Büsingen nach 12 Partien 10 Siege, ein Unentschieden und eine Niederlage. Mit 21 Punkten und der besten Korbdifferenz der Liga steht das Team von Trainer Endriss auf dem 2. Tabellenplatz. Nächsten Samstag steht das nächste Spiel an gegen den Tabellenführer Erschwil aus dem Kanton Solothurn.
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1: In der Region Schaffhausen gehen wir mit sonnigem Wetter und bis zu 33 Grad durch den Nachmittag. Teilweise können Wolkenfelder vorbeiziehen und ein böiger Wind kann auffrischen. Es sollte aber bis in die Nacht trocken bleiben, erst bis man morgen doch als vereinzelt Regenwüsse geben. Zum Start im Tag kann es dort auch stellenweise noch nass werden. Es sollte dann aber immer freundlicher und sonniger werden. Gegen Abend da können vermehrt wieder Wolken aufziehen, die einzelne Regengüsse bringen können. Das bei Temperaturen zwischen 19 und 32 Grad.

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1: Es ist kaum zum Glauben. Ausser wenn der Mond geschaut hat, ist sie in der Schaffhauser Gasse noch bis Anfang des 19. Jahrhunderts stockfeister gewesen. Damals, ohne Laternen aus dem Haus zu gehen, konnte halsbrecherisch sein. Wer nicht aufgepasst hat, ist am Ende in einem Schlagloch oder an einem Stegenabsatz ins Stügeln gekommen und im dümmsten Fall angefallen und in einer Pfütze oder in einem Schiessgagel gelandet. Darum war es immer gut gewesen, wenn man im Dunkeln eine Laterne dabei hatte. Im Oktober 1823, also genau vor 201 Jahren, sind dann die wichtigsten Gassen und Plätze in Schaffhausen mit 47 Öllaternen erleuchtet worden. Die haben aber nicht einfach so brennt. Jeden Abend, kurz vor Einbruch der Dunkelheit, sind vier Laternenanzünder losmarschiert und haben die Kandelaber zum Leuchten gebracht. Weil der Rapsöl, das man dort mal verwendet hat, nicht so helles Licht gab, hat man halt noch mit ein bisschen Schwefelsäure nachgeholfen. Kein Wunder, hat da in der Schaffhauser Gasse dort mal immer ein wenig nach faulen Eiern geschmückt. Übrigens, die 47 Laternen sind nicht von der Stadt gezahlt worden, sondern von einem reichen Holländer namens Johann Georg Rausch. Er hat sich mit dem quasi ins Stadtrecht eingekauft. Der Rausch hat sein Geld in früheren Jahren mit Geschäften in Südamerika verdient. Die einen sagen mit Kaffeehandel, die anderen sagen mit Sklaven. Statt Beleuchtung mit Sklavengeld, da wäre auch noch ein Schlagzeilen.
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1: Am Mikrofon ist Soraya Weber. Für das Stars in Town 2027 sind bereits 5 von 7 Hauptacts gebucht. Das hat Festivaldirektor Adrian Brucker im Interview mit Radio Munot bekannt gegeben.
2: Wir sind jetzt schon im 2027 dran und kann man so sagen, von 7 Tagen, die wir programmieren, haben wir 5 Headliner schon fixiert. Was mich sehr glücklich macht auch, weil das nimmt ein bisschen Druck aus dem System.
1: Um welche Künstlerinnen und Künstler es sich handelt, will die Festivalleitung jedoch noch nicht verraten. Die diesjährige Ausgabe des Festivals ist gestern Abend zu Ende gegangen. Insgesamt wurden in den vergangenen 2 Wochen 65.000 Tickets verkauft. Mehrere Abende waren ausverkauft. Zum Abschluss traten Eileen Allister, Max Giesinger und Vincent Weiss auf. Ein Ast eines Baumes am Schaffhauser Rheinufer ist heute Morgen abgebrochen und auf mehrere Weidlinge gestürzt. Das schreiben die Schaffhauser Nachrichten. Für die Beseitigung des Astes am Lindli wurde die Feuerwehr aufgeboten. Sie rückten mit über 10 Personen, einem Fahrzeug und dem Feuerwehrschiff aus. Bei diesem Vorfall wurde niemand verletzt. Nach ersten Abklärungen entstand nur ein geringer Sachschaden an den Booten. Und dann noch zu einer Sportmeldung. Der TV Büsingen startet mit 3 Siegen in die Rückrunde der Korbball-Nationalliga A. Damit unterstreicht das Team seine Ambitionen im Kampf um den Schweizer Meistertitel. Das schreibt der Trainer Volker Endriss in einer Medienmitteilung. Mit diesem Ergebnis verzeichnet der TV Büsingen nach 12 Partien 10 Siege, ein Unentschieden und eine Niederlage. Mit 21 Punkten und der besten Korbdifferenz der Liga steht das Team von Trainer Endriss auf dem 2. Tabellenplatz. Nächsten Samstag steht das nächste Spiel an gegen den Tabellenführer Erschwil aus dem Kanton Solothurn.
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4: Mit einigen Wolkenfeldern, ein paar mehrheitlich trockenem Wetter geht es Richtung Sonntagabend in der Region Schaffhausen. Aktuell haben wir um die 34 Grad. In der Nacht auf Montag kann es stellenweise nass werden, sowie auch während dem Vormittag. Es sollte dann aber immer freundlicher und sonnig werden. Am Nachmittag hier können wieder mehr dichtere Wolken aufziehen, die hier oder dort auch ein bisschen Regen können bringen. Temperaturen dazu zwischen 19 und 32 Grad.
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4: Ob im Wald, auf dem Trottoir oder im Gym. Ist man in Schaffhausen unterwegs, da stehen die Chancen gut, dass man im Laufe von seinem Weg, von seinem Tag, gerne auch mal einem Jogger oder einer Joggerin entgegenkommt. Laufen scheint nämlich im Trend zu sein. Dank dem Laufhype melden sich auch immer mehr Leute für den Schaffhauser Stadtlauf an. So sehr, dass das neuköpfige OK-Team an seine Grenzen stößt, wie der OK-Präsident vom Schaffhauser Stadtlauf, der Andi Jordan, erzählt.
6: So, im Moment hat es wirklich ein Mass erreicht, wo sehr viel Arbeit auf uns zukommt. Wir sind eigentlich wirklich das ganze Jahr dran.
4: Der Schaffhauser Stadtlauf findet am 6. September wieder statt. Wer alles kann mitmachen und wie sich der Stadtlauf verändert hat, darüber berichten wir unter anderem in unserer Sportshow. Zuerst schauen wir jetzt aber auf den Schaffhauser Triathlon, der heute Morgen über die Bühne gegangen ist. Und eure Begleitung im Studio ist Soraya Weber.
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0: Zabo Fantastic begleitet uns hier durch unsere Sportshow. Und drin starten tun wir mit einem Wettkampf Schaffhausen, wo nicht nur eine Disziplin absolviert wird, sondern drei hintereinander am Stück ohne Pause. Heute Morgen ist die 43. Ausgabe vom Schaffhauser Triathlon über die Bühne gegangen.
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0: Am diesjährigen Schaffhauser Triathlon haben sich 932 Athletinnen und Athleten angemeldet und damit war der Wettkampf ausverkauft gewesen und das schon ein Zeitchen bevor er überhaupt stattgefunden hat. Die OKA-Präsidentin vom Schaffhauser Triathlon, Britta Slanzi, zeigt sich bei so vielen Anmeldungen über den Verlauf des Events zufrieden.
2: Wir sind sehr zufrieden und bislang haben wir wirklich aus einem Pflästerchen abgegeben und eine kleine Schnittwunde am Fuß haben wir es gut durchgebracht und das ist wirklich sehr, sehr erfreulich.
0: Das trotz der Hitze und auch trotz einem nicht ganz so gut fliessenden Riemen. Dass der Schaffhauser Triathlon so viel Aufmerksamkeit erregt, dass er ausverkauft ist, hat mit der Art des Events zu tun.
2: Es ist sicherlich die Atmosphäre dort in Schaffhausen, das Schwimmen im Rhein. Dann sind wir ein Volkstriathlon und unterliegen nicht den genauen Richtlinien von Swiss Triathlon. Das heisst, bei uns ist auf der Radstrecke auch Windschattenfahren erlaubt. Und es hat einfach eine sehr familiäre Atmosphäre, die ganz viele Athleten schätzen.
0: Für die Teilnehmenden ist der Schaffhauser Triathlon dieses Jahr aber eben härter gewesen als die letzten Jahre. Wie vorhin schon erwähnt, hat es das damit zu tun, dass die Fließgeschwindigkeit vom Rhein dieses Jahr sehr wenig ist, also sehr langsam fließt. Das hat sich beim Bruno, der über die Kurzdistanz gestartet ist, ein bisschen bemerkbar gemacht.
3: Also ich sage, wenn man wirklich nicht so ein guter Schwimmer ist wie gegenüber einem Schwimmer, ist sicher sehr gut, jawohl, weil der Rhein zieht sonst schön. Das ist ein riesen Vorteil gegenüber einem stehenden Gewässer und heute war wirklich hart gewesen.
0: So hätte er ein bisschen länger gebraucht als eigentlich erwartet. Ihm sei die Hitze aber zu gut gekommen, er möge die Hitze und er sei auch zufrieden mit dem und so, wie er ins Ziel gekommen ist. Und für die, die das gerne einmal möchten probieren, es gibt eine sogenannte Quick-Distanz, die sehr gut auch für einen Einstieg geeignet ist. Die 44. Ausgabe vom Schaffhauser Triathlon, die steht schon fest, ist am letzten Sonntag nächstes Jahr in der Sommerferie vom Kanton Schaffhausen. Das Datum ist der 15. August 2027.

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0: Musik aus Irland von der Band The Script. Einer von den eher neueren Songs «Man in the Arena» am 22. Mai das Jahr rausgekommen. Und an dieser Stelle am 9 Minuten vor um 16:30 steht ein Fixpunkt in unserer Sportshow an.
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0: Den lassen wir jetzt aber nicht in voller Länge, sondern wir machen einen kurzen Blick rein. Diese Woche hat Stefan Balduzzi mit dem ehemaligen Schweizer Nationaltrainer Rolf Fringer geredet. Und was natürlich als Thema da nicht hätte dürfen fehlen, ist der Trubel rund um den FIFA-Präsidenten Gianni Infantino. Im März nächstes Jahr, da kommt es zur Wiederwahl bei der FIFA. Dem schaut jetzt Rolf Fringer ein bisschen nachdenklich entgegen.
2: In diesen Positionen, auch in diesen Verbänden, aber auch in der FIFA. In der Regel ist es ja sehr oft so, dass man das Gefühl hat, ja, es ist Zeit, wenn dann der nicht mehr ist, aber meistens kommt, ich sage es jetzt mal salopp, noch der grössere Schlawiner hinterher. Also man muss nicht das Gefühl haben, wenn einmal so einer geht, dass nachher alles gut ist.
0: Im Sporttalk von Stefan Balduzzi war aber nicht nur der Gianni Infantino und die FIFA-Thema, sondern natürlich auch unsere Nationalmannschaft. Da hat es einen Wechsel oben reingegeben. Marinko Jurendić ist der neue Superboss und ab dem 17. August für den gesamten Sportbereich beim Schweizerischen Fußballverband zuständig.
2: Ich muss sagen, ich finde das sehr, sehr positiv. Ich muss natürlich auch wissen, dass er jahrelang mit dem Peter Knebel, der ja Präsident ist, zusammengeschafft hat. Der Marinko Jurendić war Spieler, war Trainer, war Sportchef beim FCZ, Schweizer Meister wurde, in Augsburg sehr gut geschafft. Also, er ist ein absoluter Kenner von der Fußballszene, ist Lehrer ausgebildeter. Also, ich glaube, er ist absolut die richtige Person, um so einen Job überhaupt anzutreten.
0: Und was im Gespräch Schaffhausen rund um den Fußball definitiv auch nicht fehlen darf, ist der FC Schaffhausen. Die sind mit 2 Siegen aus 2 Spielen in die neue Saison gestartet. Das Ziel der Saison, aber klar, der Aufstieg in die Challenge League. Rolf Fringer, seine Meinung dazu?
2: Ja, ich glaube, dass aufgrund von der letzten Saison kann man sich aber vorstellen, dass das Ganze nicht ganz so einfach wird. Unbedingt müssen auf in dieser Saison, das ist immer ein bisschen schwierig. Man ist dann extrem gejagt. Auf der anderen Seite hat man jetzt sicher eine Mannschaft vorbeigestellt, ja, die eigentlich von der Qualität auch die Erfahrung muss mitbringen.
0: Also, das Ziel ist klar. Ob man es erreicht, da wird sich dann Ende Saison zeigen. Wir stehen da aber erst am Anfang. Was der Stefan Balduzzi sonst noch mit dem Rolf Ringer, einem ehemaligen Schweizer Nationaltrainer, geredet hat, das könnt ihr in unserer Mediathek auf radiomonat.ch nachlesen. Dort findet ihr einmal den ganzen Sporttalk und auch noch weitere von vergangenen Wochen.

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1: Start und Ende tut er auf dem Herrenacker in der Schaffhauser Altstadt. Gemeint ist der Schaffhauser Stadtlauf. Am Sonntag, 6. September, findet er zum 8. Mal statt. Das Jahr ist die Nachfrage nach Startnummern besonders gross. Wieso das so ist und was die Läuferinnen und Läufer erwartet, das weiss Jolanda Guzman.
2: Zum 8. Mal überhaupt findet das Jahr der Schaffhauser Stadtlauf statt. Seit der ersten Durchführung hat sich vieles verändert. Da sagt der Andi Jordan, der Präsident vom Organisationskomitee vom Schaffhauser Stadtlauf.
3: In erster Linie in der Grösse. Also, ja, wo wir angefangen haben 2019, da haben wir natürlich nie geträumt von so Zahlen. Dort, wo wir jetzt stehen, sind wir selber überrascht und die Arbeit ist natürlich immer mehr geworden.
2: Seit 2-3 Jahren gäbe es einen richtigen Laufhype. Ein möglicher Grund sei Social Media. Nicht nur sagen seitdem die Läufer jünger geworden, die Zahlen der Anmeldungen steigen immer weiter an. Laufanfänger sagen beim Stadtlauf am richtigen Ort, so der Andi Jordan. Mit 250 Meter ist der Herrenacker Sprint der kürzeste Lauf. Der sei für die ganz Kleinen gedacht.
3: Da haben wir wirklich Zweijährige oder solche, die fast nicht einmal laufen können, mit dem Nucki im Maul, die mitmachen, unterstützt dort die Eltern. Und wir haben über 80-Jährige, die mitlaufen. Wir haben auch Kategorie Plauschlauf, also Fun, wo eine Runde läuft. Und da kann wirklich auch jeder mitlaufen.
2: Der Hauptlauf hat eine Strecke von 7,5 Kilometern und ist damit auch der längste. Den kann dann jeder in seinem eigenen Tempo laufen. Auch wenn die Organisatoren sich über die Beliebtheit vom Stadtlauf freuen, nur positiv sieht das aber nicht.
3: Im Moment hat es wirklich ein Mass erreicht, wo ja, sehr viel Arbeit auf uns zukommt. Wir sind eigentlich wirklich das ganze Jahr dran.
2: Das neuköpfige OK macht das alles freiwillig und nebenberuflich. Für die Zukunft möchten sie trotz der steigenden Zahlen ihr Konzept nicht anpassen.
3: Wir bleiben, sagen jetzt bescheiden und machen das immer noch nebenbei, neben dem Arbeiten von uns. Und ja, grösser ist immer schön, wenn man grösser wird, aber man muss nicht immer noch grösser werden. Irgendwann hat es auch bei uns Grenzen. Und dann zählen wir eigentlich lieber auf Qualität statt Quantität.
2: Damit die Anmeldungen im Rahmen bleiben, sind darum die Startnummern für den Hauptlauf von 7,5 Kilometern begrenzt. Lang geht es nicht mehr, bis der Lauf losgeht. Für den grossen Tag hofft der Andi Jordan auf gutes Wetter. Sorgen um einen möglichen Hitzetag macht er sich nicht gross. Sie sind gut vorbereitet.
3: Wir beobachten das Wetter natürlich auch und haben jetzt Erfahrung gesammelt. In den letzten zwei Jahren haben wir beides mal über 30 Grad gehabt. Wir sind auch letztes Jahr, vorletztes Jahr vorbereitet gewesen. Wir haben aufgestockt mit der Verpflegung, mit dem Becher, mit dem Verpflegungsposten.
2: Wer am 6. September durch Schaffhauser Altstadt läuft, wird genau diesen Verpflegungsposten begegnen. Und damit auch den Läufer und Läuferinnen auf dem Weg ihres Ziel auf dem Herrenacker. Wer von den Läufern im Ziel eine Abkühlung braucht, für den steht dann dort auch eine Dusche parat.

0: Meghan Trainor auf dem Weg. Begleitung von dem Sonntagnachmittag immer mehr Richtung. Vielleicht euren Nacht, vielleicht geht es noch irgendwo her. Vielleicht geht es heute aber auch früher ins Bett, weil morgen wieder Schulstart ist.
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0: Und zu dieser Zeit stecken wir auch mit drin in unserer Sportshow. Und da steht jetzt nämlich noch der FC Schaffhausen im Mittelpunkt. Sie haben nach zwei Spielen stehen sie bei 6 Punkten. Im gestrigen Heimspiel hat der FCS gerade mit 3:0 gegen den FC Kreuzlingen gewonnen. Das Spiel hat aber zwei ganz verschiedene Halbzeiten gehabt. In der ersten hat der FC Kreuzlingen mehr vom Spiel gehabt. In der zweiten ist dann der FC Schaffhausen seiner Favoritenrolle gerecht worden. Unser Radio Monat Sportchef Jonas Mielsch war gestern für uns mit dabei gewesen.
2: 3:0, das klingt nach einem klaren Sieg für den FC Schaffhausen auch auf dem Papier. So klar war die Angelegenheit im Heimspiel gegen den FC Kreuzlingen aber nicht. Die Kreuzlingen hatten vor allem in der ersten Hälfte mehr vom Spiel gehabt. Das, obwohl der FCS nach gut 2 Minuten schon 1:0 in Führung ist. Der Captain vom FC Schaffhausen, der Danilo Del Toro, sagt, das Goal hätte nicht den Effekt ausgelöst, den es hätte müssen.
3: Ja, wir haben uns selber versteckt. In einem gewissen Moment. Das Goal sollte eigentlich Aufwind geben. Wir haben dann, wie es die Spiele schon von Anfang an eingestellt, wenn man denkt, wir wollen es schon jetzt verwalten, aber das hat nicht gelangt. Das haben wir dann in der zweiten Halbzeit wirklich gut umgestellt am Schluss. Und ich denke, am Schluss ist es doch verdient.
2: Dass der FCS nach einem Führungstreffer nicht nachsetzen kann, das ist schon im ersten Spiel gegen den FC Paradiso aufgefallen. An dem müsst ihr jetzt noch arbeiten, sagt der FCS-Spieler, der Carmine Chiapetta.
4: Ja, es war auch ein bisschen das Gleiche wie im Paradiso. Sind wir auch früh in Führung und dann haben wir uns fallen lassen. Ich glaube, das ist einfach ein bisschen im Kopf bei jedem Spieler, wo man ein bisschen nochmal 10% mehr geben. Das ist vor allem wichtig nach dem 1:0. Zum Glück konnten sie kein Goal machen. Haben wir auch ein bisschen Glück gehabt. Aber dann in der zweiten Halbzeit wieder gut rausgekommen, haben wir das Zepter übernommen und dann hat es 2-0, 3-0 gesucht und dann war der Match vorbei gewesen.
2: Positiv ist aber, dass es eben in dieser Phase kein Gegengol gegeben hat. Das auch dank punktuellen Verstärkungen. Für den FCS-Sportchef, den Bernd Haas, ist es darum, den Sommer einfacher gewesen, um eine Mannschaft nochmal zusammenzustellen. Also eben punktuell verstärken. Im letzten Sommer, da war die ganze Mannschaft neu gewesen.
5: Dass wir punktuell können die Positionen verstärken, aber der Kern gleich zusammengeblieben ist. Und das ist die Basis, die wir haben wollen legen. Und am Schluss eine Saison ist kein Sprint, sondern ein Marathon. Es braucht jeder. Es ist kollektiv ein besseres Kader. Es wird Härtefall geben. Aber jeder Spieler muss seine Rolle akzeptieren. Und er weiß, was seine Aufgabe ist. Und darum über eine ganze Saison braucht es all.
2: Neu dazugekommen sind unter anderem der Carmine Chiapetta oder auch der Adonis Ayeti. Ebenfalls zufrieden mit dem Saisonstart ist der Trainer, der David Cesar. Das hilft der Mannschaft und dem Club. Das Ziel ist ja mit dem Aufstieg auch klar. Der Start darf aber nicht überinterpretiert werden. Es zähle am Schluss, wie die Tabelle steht, sagt der David Cesar.
6: Es ist ja so, ich meine, es ist klar, dass wir uns das wünschen, einen guten Start. Und das hilft natürlich der Moral, das hilft auch zum besser Trainieren. Das hilft natürlich auch im Umfeld, Fans etc. Das ist natürlich für alles gut. Aber wir dürfen nicht vergessen, dass es eine sehr lange Meisterschaft ist, über 34 Runden. Und ich bin schon gut gestartet in der Saison und nachher jetzt abgehen oder auch umgekehrt. Schlussendlich ist dann das, was zählt, ist nach 34 Runden.
2: Nächsten Samstag, da steht für den FC Schaffhausen die erste Runde im Göpp an. Da trifft man auswärts auf den FC Rorschach Goldach. Die spielen Zweitliga Interregional. Das ist zwei Liga tiefer als die Promotion League. Die Favoritenrolle ist klar verteilt und das wird man dann auch zeigen, sagt der David Cesar.
6: Ja, das ist der Göpp. Das ist ja schön am Göpp. Aber ich glaube, der Fehler, den wir nicht machen werden, ist, die Mannschaft zu unterschätzen, auch wenn die Zweitliga Interregional sind. Da müssen wir von Anfang an mit Vollgas geben und wollen natürlich den Match nach 90 Minuten entschieden haben.
2: Das Göpp-Spiel gegen den FC Rorschach Goldach startet nächsten Samstag am Nachmittag um 3 Uhr. Die Fanszene vom FC Schaffhausen, die Bierkurve, organisiert eine Reise per Schiff.

0: Macarena.
1: Macarena von Los del Rio bei uns in der Sportshow am 10 vor 5. Und zum Abschluss schauen wir noch ein bisschen führen auf morgen und die nächsten Tage. Morgen startet nämlich die Leichtathletik-Europameisterschaft in Birmingham.
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1: Mit dabei ein grosses Schweizer Team, vertreten in den unterschiedlichsten Disziplinen. Und morgen stehen eben die Ersten auf dem Programm. Unter anderem der Entscheid, der Erste um eine Medaille bei den Männern über den 5000 Meter. Für die Schweiz dort am Start in der Rolle ist der Dominik Lobalu. Er war die letzten Wochen nicht ganz 100% fit gewesen. Jetzt sehe er aber wieder zurück im Training und hätte sich da gut vorbereiten können. Es werde aber trotzdem nicht ein einfaches Rennen, sagt er gegenüber dem SRF.
3: In der Championship ist es ein bisschen schwierig zu erzählen. Ich weiß nicht genau, was passiert. Weil es nicht wie Downhill League ist, immer wir wissen, ist schnell. Und diese ist ein bisschen taktisch. Und dann, ich glaube schon mit dem Training, wir haben schon bereit. Weil wir wissen schon, am Schluss ist nur ein Kick. Der Rennen angefangen nur zum letzten 2 Kilometer.
1: Auch auf der Bahn steht morgen für die Qualifikation über 100 Meter bei den Frauen Geraldine Didizio frei. Es ist nach Birmingham, oder sie ist dort hergereist nach Birmingham als schnellste Europäerin, also nach der Schweizer Meisterschaft, über die Distanz von 100 Meter in diesem Jahr. Und für sie hätte das Ganze, dass sie eben die schnellste Europäerin ist, ein bisschen gebraucht, bis sie das realisiert hat.
4: Es hat ein Zeit gebraucht, bis ich das realisiert habe. Und ja, es ist jetzt wirklich alles noch sehr neu. Ich probiere das aber ja, ein bisschen auszublenden, eigentlich genauso weiterzufahren, wie ich es bisher gemacht habe, weil das hat sehr gut funktioniert und mir eigentlich gar nicht zu viel Druck machen.
1: Wenn sie sich für das Finale würde qualifizieren, wäre ich dann am gleichen Tag, also morgen Abend. Nach einer Pause hat der 400-Meter-Läufer Lionel Spitz. Für ihn ist das Ziel oder der Traum an dieser EM recht klar. Er wüsste aber auch, was er da für eine Zeit müsste laufen.
5: Das Ziel ist halt schon wirklich, in den Finale zu kommen, so weit wie möglich. Das 44 ist schon auch ein Teil, aber es ist notwendig, um überhaupt im Finale zu kommen. Also, ich denke nicht, dass man das Jahr ohne 44 ins Finale laufen wird. Ist natürlich noch ein bisschen mehr Druck als sonst in dieser Hinsicht, aber auch etwas, was mich anspornt.
1: Der Lionel Spitz ist bis jetzt die Zeit noch nie gelaufen, also so 44 Sekunden auf die Distanz, aber hat an den letzten 2 EM immer für Überraschungen gesorgt. Morgen geht es also los und die EM die dauert bis am nächsten Sonntag und da lassen wir uns überraschen, wie viele Medaillen es für die Schweiz gibt. Und damit sind wir jetzt auch schon wieder am Ende von unserer heutigen Sportshow angelangt. Weiter geht's mit unserem Sommermix und einem stündlichen News-Update. Also das nächste wartet in 7 Minuten auf euch. Und für euch hinter dem Mikrofon war Soraya Weber. Ich wünsche einen ganz schönen Rest von dem Sonntag.

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1: Am Mikrofon Raul Pfäffle. Angesichts des heißen Sommers kritisiert der Chef des Rückversicherers Swiss RE, Andreas Berger, die Behörden. Sie hätten nicht genügend vorgesorgt. Das Risiko von Hitzewellen und die damit verbundenen Todesfälle seien unterschätzt worden, sagte Berger zu NZZ am Sonntag. Eine so lange Hitzeperiode wie in diesem Sommer sei ein neues Phänomen. Man müsse das Bewusstsein dafür schärfen, welche Gefahren daraus entstehen könnten, fordert Berger. Weiter sieht der Swiss RE-Chef Waldbrände als steigende Gefahr in ganz Europa, weil immer mehr Menschen in Waldbrandrisikozonen lebten. Der kosovarische Regierungschef Albin Kurti ist im Parlament von einer Oppositionspolitikerin mit Eiern beworfen worden. Die Politikerin sei genervt gewesen, weil Kurti die Eröffnungssitzung des Parlaments ein weiteres Mal verschoben hatte, berichten lokale Medien. Kurti bittet um mehr Zeit für Koalitionsverhandlungen. Die politische Situation im Kosovo ist zerfahren. Nach 3 Wahlen innerhalb 1,5 Jahren hat Kurtis Partei keine absolute Mehrheit. Er sucht weiter nach Koalitionspartnern, mit denen er wenigstens das Parlamentspräsidium besetzen könnte. Wegen grundsätzlicher Differenzen über den Umgang mit Migranten kontrollieren die beiden EU-Partner Italien und Spanien jetzt wieder gegenseitig ihre Grenzen, so wie in früheren Zeiten vor dem Schengen-Abkommen zum freien Reiseverkehr in Europa. Auf Anweisung der linken Regierung in Madrid schauen seit Samstag auch die spanischen Behörden darauf, wer aus Italien an Häfen und Flughäfen ins Land kommt. Italiens Rechtsregierung geht schon seit Beginn des Monats so vor. Auslöser war die vorübergehende Flucht zehntausender afrikanischer Migranten in die spanische Exklave Ceuta in Marokko. Der iranische Außenminister Abbas Araghchi hat direkte Verhandlungen mit den USA ausgeschlossen. Solange die USA gegen das Übergangsabkommen verstießen, welche die Parteien im Juni unterzeichnet hatten, werde der Iran nicht direkt mit den USA verhandeln, sagte der Außenminister zur iranischen Nachrichtenagentur Mehr. Zudem sagte er, dass ein Abkommen mit dem Oman zur Straße von Hormuz kurz vor Abschluss stehe. Darin sollen neue Schifffahrtsrouten durch die Meeresenge festgelegt werden. Das Abkommen bedeutet aber nicht die Öffnung der wichtigen Seestraße, erklärte Agracci.
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3: Der Abend in der Region Schaffhausen ist weiterhin freundlich, heiß und trocken. Erst spät in der Nacht wird es kühler, in der Nacht steigen dann auch die Chancen auf Gewitter und Regen. Der Start in der neuen Woche ist dann ein bisschen unbeständig, mit ständigen Wechseln zwischen Wolken, Sonne und Regen. Trotzdem bleibt es heiß, mit morgen bis zu 32 Grad.

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1: Am Mikrofon Raul Pfäffle. Am Spitzenstein oberhalb des Öschinensees im Berner Oberland ist heute Nachmittag ein großer Felsblock abgestürzt. Der Abbruch von rund 1500 Kubikmetern Gestein führte aufgrund der Trockenheit zu einer weithin sichtbaren Staubwolke. Die Behörden hatten mit einem möglichen Absturz gerechnet. Der Block im Gipfelbereich des Spitzenstein bewegte sich zuletzt mit rund 6 cm pro Tag, wie einer Lagebeurteilung des Vortags zu entnehmen war. Bewohntes Gebiet war laut dem neuesten Kenntnisstand der Gemeinde Kandersteg nicht gefährdet. Angesichts des heißen Sommers kritisiert der Chef des Rückversicherers Swiss RE, Andreas Berger, die Behörden. Sie hätten nicht genügend vorgesorgt. Das Risiko von Hitzewellen und die damit verbundenen Todesfälle seien unterschätzt worden, sagte Berger zu NZZ am Sonntag. Eine so lange Hitzeperiode wie in diesem Sommer sei ein neues Phänomen. Man müsse das Bewusstsein dafür schärfen, welche Gefahren daraus entstehen könnten, fordert Berger. Weiter sieht der Swiss RE-Chef Waldbrände als steigende Gefahr in ganz Europa, weil immer mehr Menschen in Waldbrandrisikozonen lebten. Der kosovarische Regierungschef Albin Kurti ist im Parlament von einer Oppositionspolitikerin mit Eiern beworfen worden. Die Politikerin sei genervt gewesen, weil Kurti die Eröffnungssitzung des Parlaments ein weiteres Mal verschoben hatte, berichten lokale Medien. Kurti bittet um mehr Zeit für Koalitionsverhandlungen. Die politische Situation im Kosovo ist zerfahren. Nach 3 Wahlen innerhalb 1,5 Jahren hat Kurtis Partei keine absolute Mehrheit. Er sucht weiter nach Koalitionspartnern, mit denen er wenigstens das Parlamentspräsidium besetzen könnte. Die Spannungen zwischen Saudi-Arabien und der mit dem Iran verbündeten islamistischen Houthi-Miliz aus dem Jemen nehmen weiter zu. Die Houthis teilten mit, sie hätten eine Raffinerie des staatlichen saudischen Ölkonzerns Aramco mit Drohnen angegriffen, als Reaktion auf saudische Drohnen im Luftraum des Jemens. Das saudische Energieministerium bestätigte die Angriffe. Es sei niemand verletzt worden. Bereits vorgestern hatten die Houthis Ziele in Saudi-Arabien angegriffen.
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3: Es bleibt auch über den restlichen Abend durch trocken und eher heiß in der Region Schaffhausen. In der Nacht kühlt es dann leicht ab und es sollte regnen kommen. Mit teilweise Regen starten wir dann auch in die neue Woche. Den ganzen Tag durch wechselt es immer wieder mal ab zwischen nass und trocken und Wolken und Sonne. Heiß wird es trotzdem mit bis zu 32 Grad.

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1: Am Mikrofon Raul Pfäffle. Am Spitzenstein oberhalb des Öschinensees im Berner Oberland ist heute Nachmittag ein großer Felsblock abgestürzt. Der Abbruch von rund 1500 Kubikmetern Gestein führte aufgrund der Trockenheit zu einer weithin sichtbaren Staubwolke. Die Behörden hatten mit einem möglichen Absturz gerechnet. Der Block im Gipfelbereich des Spitzenstein bewegte sich zuletzt mit rund 6 cm pro Tag, wie einer Lagebeurteilung des Vortags zu entnehmen war. Bewohntes Gebiet war laut dem neuesten Kenntnisstand der Gemeinde Kandersteg nicht gefährdet. Angesichts des heißen Sommers kritisiert der Chef des Rückversicherers Swiss RE, Andreas Berger, die Behörden. Sie hätten nicht genügend vorgesorgt. Das Risiko von Hitzewellen und die damit verbundenen Todesfälle seien unterschätzt worden, sagte Berger zu NZZ am Sonntag. Eine so lange Hitzeperiode wie in diesem Sommer sei ein neues Phänomen. Man müsse das Bewusstsein dafür schärfen, welche Gefahren daraus entstehen könnten, fordert Berger. Weiter sieht der Swiss RE-Chef Waldbrände als steigende Gefahr in ganz Europa, weil immer mehr Menschen in Waldbrandrisikozonen lebten. Der kosovarische Regierungschef Albin Kurti ist im Parlament von einer Oppositionspolitikerin mit Eiern beworfen worden. Die Politikerin sei genervt gewesen, weil Kurti die Eröffnungssitzung des Parlaments ein weiteres Mal verschoben hatte, berichten lokale Medien. Kurti bittet um mehr Zeit für Koalitionsverhandlungen. Die politische Situation im Kosovo ist zerfahren. Nach 3 Wahlen innerhalb 1,5 Jahren hat Kurtis Partei keine absolute Mehrheit. Er sucht weiter nach Koalitionspartnern, mit denen er wenigstens das Parlamentspräsidium besetzen könnte. Die Spannungen zwischen Saudi-Arabien und der mit dem Iran verbündeten islamistischen Houthi-Miliz aus dem Jemen nehmen weiter zu. Die Houthis teilten mit, sie hätten eine Raffinerie des staatlichen saudischen Ölkonzerns Aramco mit Drohnen angegriffen, als Reaktion auf saudische Drohnen im Luftraum des Jemens. Das saudische Energieministerium bestätigte die Angriffe. Es sei niemand verletzt worden. Bereits vorgestern hatten die Houthis Ziele in Saudi-Arabien angegriffen.
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2: In der Region Schaffhausen ist weiterhin freundlich, heiß und trocken. Erst spät in der Nacht wird es kühler, in der Nacht steigen dann auch die Chancen auf Gewitter und Regen. Der Start in der neuen Woche ist dann ein bisschen unbeständig, mit ständigen Wechseln zwischen Wolken, Sonne und Regen. Trotzdem bleibt es heiß, mit morgen bis zu 32 Grad.

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1: Am Mikrofon Jennifer Gisela. Die Gemeinde Neuhausen soll eine eigene Informatikabteilung erhalten. Dies hat der Neuhauser Gemeinderat in einem Bericht und Antrag an den Anwohnerrat beantragt. Derzeit wird die Informatik der Gemeinde Neuhausen mehrheitlich durch externe ICT-Anbieter, insbesondere die Informatik Schaffhausen ITSH, unterstützt und betrieben. Das soll auch künftig so bleiben, um jedoch Lücken in der Koordination, Projektleitung und Digitalisierung zu schließen, soll eine ergänzende und unterstützende ICT-Koordinationsstelle geschaffen werden. Vorgesehen ist die Schaffung einer 80%-Stelle. Die Stelle soll die Schnittstellen zwischen Verwaltung, Fachabteilung, externen IT-Dienstleistern und weiteren Anspruchsgruppen bilden. Für die Gemeinde würden dadurch jährliche Mehrkosten von rund 150.000 Franken entstehen. Der Gemeinderat beantragt den Neuhauser Einwohnerrat, die Stelle zu bewilligen. Wer Geschwindigkeitsbußen vermeiden will und deshalb zu einem verbotenen Radarmessgerät greift, zahlt am Ende möglicherweise ordentlich drauf. Das bekam kürzlich ein rund 49-jähriger Autofahrer zu spüren. Das geht aus einem Strafbefehl hervor, den Radio Monot bei der Schaffhauser Staatsanwaltschaft einsehen konnte. So fanden die Zöllner beim Autofahrer ein Radarwarngerät. Wegen Warnung vor Verkehrskontrollen wurde der Mann zu einer Strafe und Gebühr von 1250 Franken verurteilt. Heute Vormittag hat in Schaffhausen der 43. Schaffhauser Triathlon stattgefunden. Der Wettkampf war ausverkauft mit rund 930 Teilnehmerinnen und Teilnehmer. Das sagt die OKA-Präsidentin Britta Slanzi gegenüber Radio Munot. Grund für den großen Ansturm sei unter anderem die Art des Events.
2: Es ist sicherlich die Atmosphäre dort in Schaffhausen, das Schwimmen im Rhein. Denn sie sind wir ein Volkstriathlon und unterliegen nicht den genauen Richtlinien von Swiss Triathlon. Und es hat einfach eine sehr familiäre Atmosphäre, die ganz viele Athleten schätzen.
1: Über die unterschiedlichen Rennen verteilt gab es keine größeren Zwischenfälle. Der Triathlon war dieses Jahr aber aufgrund der geringen Fließgeschwindigkeit des Rheins anstrengender für die Teilnehmenden und sie benötigten dadurch mehr Zeit. Die nächste Ausgabe, der 44. Schaffhauser Triathlon, findet nächstes Jahr am 15. August statt.
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1: Es bleibt auch über den restlichen Abend durch trocken und eher heiß in der Region Schaffhausen. In der Nacht kühlt es dann leicht ab und es sollte regnen kommen. Mit teilweise Regen starten wir dann auch in die neue Woche. Den ganzen Tag durch wechselt es immer wieder mal ab zwischen nass und trocken und Wolken und Sonne. Heiß wird es trotzdem mit bis zu 32 Grad.

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1: Am Mikrofon Jennifer Gisela. Die Gemeinde Neuhausen soll eine eigene Informatikabteilung erhalten. Dies hat der Neuhauser Gemeinderat in einem Bericht und Antrag an den Anwohnerrat beantragt. Derzeit wird die Informatik der Gemeinde Neuhausen mehrheitlich durch externe ICT-Anbieter, insbesondere die Informatik Schaffhausen ITSH, unterstützt und betrieben. Das soll auch künftig so bleiben, um jedoch Lücken in der Koordination, Projektleitung und Digitalisierung zu schließen, soll eine ergänzende und unterstützende ICT-Koordinationsstelle geschaffen werden. Vorgesehen ist die Schaffung einer 80%-Stelle. Die Stelle soll die Schnittstellen zwischen Verwaltung, Fachabteilung, externen IT-Dienstleistern und weiteren Anspruchsgruppen bilden. Für die Gemeinde würden dadurch jährliche Mehrkosten von rund 150.000 Franken entstehen. Der Gemeinderat beantragt den Neuhauser Einwohnerrat, die Stelle zu bewilligen. Wer Geschwindigkeitsbußen vermeiden will und deshalb zu einem verbotenen Radarmessgerät greift, zahlt am Ende möglicherweise ordentlich drauf. Das bekam kürzlich ein rund 49-jähriger Autofahrer zu spüren. Das geht aus einem Strafbefehl hervor, den Radio Monot bei der Schaffhauser Staatsanwaltschaft einsehen konnte. So fanden die Zöllner beim Autofahrer ein Radarwarngerät. Wegen Warnung vor Verkehrskontrollen wurde der Mann zu einer Strafe und Gebühr von 1250 Franken verurteilt. Heute Vormittag hat in Schaffhausen der 43. Schaffhauser Triathlon stattgefunden. Der Wettkampf war ausverkauft mit rund 930 Teilnehmerinnen und Teilnehmer. Das sagt die OKA-Präsidentin Britta Slanzi gegenüber Radio Munot. Grund für den großen Ansturm sei unter anderem die Art des Events.
2: Es ist sicherlich die Atmosphäre dort in Schaffhausen, das Schwimmen im Rhein. Denn sie sind wir ein Volkstriathlon und unterliegen nicht den genauen Richtlinien von Swiss Triathlon. Und es hat einfach eine sehr familiäre Atmosphäre, die ganz viele Athleten schätzen.
1: Über die unterschiedlichen Rennen verteilt gab es keine größeren Zwischenfälle. Der Triathlon war dieses Jahr aber aufgrund der geringen Fließgeschwindigkeit des Rheins anstrengender für die Teilnehmenden und sie benötigten dadurch mehr Zeit. Die nächste Ausgabe, der 44. Schaffhauser Triathlon, findet nächstes Jahr am 15. August statt.
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1: Der Abend in der Region Schaffhausen ist weiterhin freundlich, heiß und trocken. Erst spät in der Nacht wird es kühler, in der Nacht steigen dann auch die Chancen auf Gewitter und Regen. Der Start in der neuen Woche ist dann ein bisschen unbeständig, mit ständigen Wechseln zwischen Wolken, Sonne und Regen. Trotzdem bleibt es heiß, mit morgen bis zu 32 Grad.

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1: Am Mikrofon Jennifer Gieselau. Der Schaffhauser Regierungsrat unterstützt die geplante Änderung des Obligationenrechts. Sie soll für mehr Transparenz bei der Tätigkeit von Stimmrechtsberaterinnen und Stimmrechtsberatern sorgen, das teilt der Regierungsrat mit. Künftig sollen mögliche Interessenkonflikte vor Generalversammlungen offengelegt werden. Betroffen sind börsenkotierte Aktiengesellschaften und ihre Stimmrechtsberater. Nach Ansicht der Schaffhauser Regierung stärkt die Vorlage die Rechte der Aktionärinnen und Aktionären. Diese könnten ihre Stimmen an Generalversammlungen auf einer transparenteren Grundlage abgeben. In der Gemeinde Bassadingen verzögern sich die geplanten Straßenmarkierungen rund um die Schule. Das schreibt die Gemeinde in einer Medienmitteilung. Als Begründung werden die anhaltenden heißen Temperaturen genannt. Für das Anbringen der Markierung sollte die Temperatur nicht über 25 Grad liegen. Die Gemeinde möchte nun abwarten, bis die Temperaturen wieder sinken. Der Ruderclub Schaffhausen hat bei der St. Moritz Open mehrere Spitzenplätze erreicht. Mit 3 Teams war der Verein erstmals mit einer so großen Delegation bei der Regatta auf dem St. Moritzer See vertreten. Im Doppelvierer setzte sich das jüngste Schaffhauser Team mit Claudia Streit, Nicola Sauter, Justin Wagner und Camilla Müller gegen die Konkurrenz durch. Team 1 erreichte den 4. und Team 2 den 5. Rang. Auch im Doppelzweier waren die Schaffhauser erfolgreich. Team 1 gewann das Rennen, Team 3 wurde 2. Im Skiff holten Franzi Streit und ihr Sohn Claudio Streit jeweils einen Tagessieg. Die nächste Regatta für den Ruderclub Schaffhausen findet Ende September am Sempacher See statt.
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1: Es bleibt auch über den restlichen Abend durch trocken und eher heiß in der Region Schaffhausen. In der Nacht kühlt es dann leicht ab und es sollte regnen kommen. Mit teilweise Regen starten wir dann auch in die neue Woche. Den ganzen Tag durch wechselt es immer wieder mal ab zwischen nass und trocken und Wolken und Sonne. Heiß wird es trotzdem mit bis zu 32 Grad.

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1: Am Mikrofon Jennifer Giselau. Der Schaffhauser Regierungsrat unterstützt die geplante Änderung des Obligationenrechts. Sie soll für mehr Transparenz bei der Tätigkeit von Stimmrechtsberaterinnen und Stimmrechtsberatern sorgen. Das teilt der Regierungsrat mit. Künftig sollen mögliche Interessenkonflikte vor Generalversammlungen offengelegt werden. Betroffen sind börsenkotierte Aktiengesellschaften und ihre Stimmrechtsberater. Nach Ansicht der Schaffhauser Regierung stärkt die Vorlage die Rechte der Aktionärinnen und Aktionären. Diese könnten ihre Stimmen an Generalversammlungen auf einer transparenteren Grundlage abgeben. In der Gemeinde Basserdingen verzögern sich die geplanten Straßenmarkierungen rund um die Schule. Das schreibt die Gemeinde in einer Medienmitteilung. Als Begründung werden die anhaltenden heißen Temperaturen genannt. Für das Anbringen der Markierung sollte die Temperatur nicht über 25 Grad liegen. Die Gemeinde möchte nun abwarten, bis die Temperaturen wieder sinken. Der Ruderclub Schaffhausen hat bei der St. Moritz Open mehrere Spitzenplätze erreicht. Mit 3 Teams war der Verein erstmals mit einer so großen Delegation bei der Regatta auf dem St. Moritzer See vertreten. Im Doppelvierer setzte sich das jüngste Schaffhauser Team mit Claudia Streit, Nicola Sauter, Justin Wagner und Camilla Müller gegen die Konkurrenz durch. Team 1 erreichte den 4. und Team 2 den 5. Rang. Auch im Doppelzweier waren die Schaffhauser erfolgreich. Team 1 gewann das Rennen, Team 3 wurde 2. Im Skiff holten Franzi Streit und ihr Sohn Claudio Streit jeweils einen Tagessieg. Die nächste Regatta für den Ruderclub Schaffhausen findet Ende September am Sempacher See statt.
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1: Der Abend in der Region Schaffhausen ist weiterhin freundlich, heiß und trocken. Erst spät in der Nacht wird es kühler, in der Nacht steigen dann auch die Chancen auf Gewitter und Regen. Der Start in der neuen Woche ist dann ein bisschen unbeständig, mit ständigen Wechseln zwischen Wolken, Sonne und Regen. Trotzdem bleibt es heiß, mit morgen bis zu 32 Grad.

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1: Am Mikrofon Jennifer Gisela. Der Schaffhauser Regierungsrat unterstützt die geplante Änderung des Obligationenrechts. Sie soll für mehr Transparenz bei der Tätigkeit von Stimmrechtsberaterinnen und Stimmrechtsberatern sorgen. Das teilt der Regierungsrat mit. Künftig sollen mögliche Interessenkonflikte vor Generalversammlungen offengelegt werden. Betroffen sind börsenkotierte Aktiengesellschaften und ihre Stimmrechtsberater. Nach Ansicht der Schaffhauser Regierung stärkt die Vorlage die Rechte der Aktionärinnen und Aktionären. Diese könnten ihre Stimmen an Generalversammlungen auf einer transparenteren Grundlage abgeben. In der Gemeinde Basserdingen verzögern sich die geplanten Straßenmarkierungen rund um die Schule. Das schreibt die Gemeinde in einer Medienmitteilung. Als Begründung werden die anhaltenden heißen Temperaturen genannt. Für das Anbringen der Markierung sollte die Temperatur nicht über 25 Grad liegen. Die Gemeinde möchte nun abwarten, bis die Temperaturen wieder sinken. Der Ruderclub Schaffhausen hat bei der St. Moritz Open mehrere Spitzenplätze erreicht. Mit 3 Teams war der Verein erstmals mit einer so großen Delegation bei der Regatta auf dem St. Moritzer See vertreten. Im Doppelvierer setzte sich das jüngste Schaffhauser Team mit Claudia Streit, Nicola Sauter, Justin Wagner und Camilla Müller gegen die Konkurrenz durch. Team 1 erreichte den 4. und Team 2 den 5. Rang. Auch im Doppelzweier waren die Schaffhauser erfolgreich. Team 1 gewann das Rennen, Team 3 wurde 2. Im Skiff holten Franzi Streit und ihr Sohn Claudio Streit jeweils einen Tagessieg. Die nächste Regatta für den Ruderclub Schaffhausen findet Ende September am Sempacher See statt.
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1: Wir starten in eine neue Woche mit etwas unbeständigem Wetter. Immer wieder mal wechselt es zwischen Sonne, Wolken, Regen und Trocken. Trotzdem wird es jetzt nochmal heiß mit Temperaturen von bis zu 32 Grad.